0: Anschließend befassen sich dann Bundestag und Bundesrat mit den Plänen. Einen Bericht über Reparaturstau bei schwerem Bundeswehrgerät weist das Verteidigungsministerium zurück. Es sieht keine grundsätzlichen Mängel bei der Ersatzteilversorgung für das Großgerät des Heeres. Die Einsatzbereitschaft der Großwaffensysteme gehe in die richtige Richtung, sagte ein Sprecher. Zuvor hatten Süddeutsche Zeitung, WDR und NDR über einen erheblichen Reparaturstau berichtet.
1: Das Recherchetrio hatte mit Bezug auf interne Infos aus der Heeresinstandsetzungslogistik berichtet, im Mai sei nicht einmal die Hälfte aller Panzerhaubitzen 2000 einsetzbar gewesen. Auch bei den Panzern des Typs Marder und Boxer seien fast die Hälfte in der Reparaturschleife festgehangen. Der Grund, es fehle an Ersatzteilen und an Fachpersonal. Die Verteidigungsfähigkeit sei gefährdet. Das Ministerium bestätigte das nicht, teilte aber mit, wegen der Abgabe von Waffensystemen an die Ukraine entstünden Herausforderungen. Ursula Winkler, Nachrichtenredaktion.
0: Zum Sport. Lennart Kahl, der 18 Jahre alte Jungstar des FC Bayern, fällt für das WM-Turnier in Amerika aus. Kahl zog sich im Abschlusstraining vor dem letzten Testmatch einen Muskelriss im linken Oberschenkel zu, wie der DFB mitteilte. Nagelsmann nominierte den Leipziger Assan Wedraogo in den Kader nach. Das Wetter, die aktuelle Vorhersage des Deutschen Wetterdienstes. In der Nacht anfangs noch letzte Schauer, später lockert es immer mehr auf. Teils ist es auch klar, örtlich bildet sich Nebel. Mit Tiefstwerten zwischen 12 und 6 Grad, im Bergland etwas kühler. Später am Tag im Westen und Norden wolkig mit einzelnen Schauern und Gewittern. Sonst meist trocken und teilweise länger sonnig. Das Ganze bei Höchstwerten von 18 bis 26 Grad.
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1: Ich bin Tine Klimach. Kreml-Chef Putin hat beim Internationalen Wirtschaftsforum in St. Petersburg eine lange Rede zur Weltpolitik gehalten. Ein von Präsident Zelensky angebotenes direktes Treffen lehnte er ab. Er räumte außerdem Probleme der russischen Wirtschaft ein.
2: Kreml-Chef Putin hat hier in St. Petersburg die Wirtschaftsprobleme Russlands heruntergespielt. Das Land werde alle Schwierigkeiten überwinden. Dabei erwähnte er auch die Schäden durch die ukrainischen Drohnenattacken. Überhaupt zeigte sich Putin sicher, seine Kriegsziele in der Ukraine zu erreichen. In einem vom ukrainischen Präsidenten vorgeschlagenen Friedenstreffen aber sieht er keinen Sinn, solange der Konflikt nicht dauerhaft gelöst werde. Vielmehr rief Putin Russlands Soldaten auf zum Kampf, um den Donbass bald komplett zu erobern. Aus St. Petersburg, Ulf Mauder.
1: Der Präsident des Deutschen Städtetages hat die Pläne für die Pflegereform scharf kritisiert. Diese würden für die Kommunen eine zusätzliche Belastung in Höhe von 1 Milliarde Euro pro Jahr vorsehen, sagte Burkhard Jung der Deutschen Presseagentur. Die Pflegeplätze sind seinen Angaben zufolge bereits jetzt so teuer, dass sie zum Großteil von der Sozialhilfe über die Kommunen finanziert werden müssten. Auf der internationalen Raumstation ISS hat es einen Zwischenfall mit Folgen für die Besatzung gegeben. Wegen Lecks an einem Modul wurden 5 Raumfahrer angewiesen, sich in das Dragon-Raumschiff zu begeben. Das teilte eine Sprecherin der US-Raumfahrtbehörde NASA auf der Plattform X mit.
3: Die ISS kommt in die Jahre und immer wieder gibt es Lecks, Risse und andere Defekte an der 25 Jahre alten Raumstation. Die derzeitige Besatzung war zunächst angewiesen worden, im angedockten Dragon-Raumschiff zu warten, bis der Riss geflickt ist. Aber dann wurde wegen neuer Risse doch eine größere Reparatur beschlossen und die Astronauten konnten zunächst zurück in die Station, solange weitere Messungen und Daten gesammelt werden. Die Sicherheit sei nicht gefährdet, versichert die russische Raumfahrtbehörde Roskosmos. Aus den USA, Tina Eck.
1: Zum Sport. Kurz vor dem WM-Start fällt Spieler Lennart Kahl vom FC Bayern verletzungsbedingt aus. Er hat sich beim Training einen Muskelriss im linken Oberschenkel zugezogen, wie der DFB mitteilte. Bundestrainer Nagelsmann hat den Leipziger Assan Wedraogo in den Kader nominiert. Und die DFB-Frauen haben sich für die Weltmeisterschaft in Brasilien nächstes Jahr vorzeitig qualifiziert. Mit dem 2:0 gegen Norwegen haben sie ihr Ticket für die WM gelöst. Das Wetter, die aktuelle Vorhersage des Deutschen Wetterdienstes. Es bleibt heute wechselhaft, im Westen und Norden bewölkt, einzelne Schauer und auch kurze Gewitter sind möglich. Sonst zunächst länger sonnig, am Nachmittag teils wolkig und an den Alpen lokal Schauer und Gewitter. Mit Temperaturen von 18 bis 26 Grad. Auch am Sonntag im Norden weiter viele Wolken und einzelne Schauer, vor allem im Nordosten auch einzelne Gewitter. Weiter Richtung Süden freundlich und trocken, bei ähnlichen Temperaturen wie heute.
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1: Im Studio von Ribesay Freundlieb. Kreml-Chef Putin hat ein Treffen mit dem ukrainischen Präsidenten Selenskyj abgelehnt. Darin sehe er keinen Sinn, solange kein Friedensabkommen vorliegt, so Putin beim Petersburger Wirtschaftsforum. Selenskyj hatte so ein Treffen mit Putin in einem offenen Brief vorgeschlagen. Zum heutigen Tag der Organspende werben Patientenverbände für mehr Spenden. Die zentrale Veranstaltung dazu läuft in Leipzig. Die Zahl der Transplantationen wächst in Deutschland. Zugleich gibt es im europaweiten Vergleich deutlich Luft nach oben. Derzeit warten rund 8000 Menschen in Deutschland auf eine Organtransplantation. Die Fußball-WM in Nordamerika rückt immer näher und die deutsche Nationalmannschaft hat heute ihr letztes Testspiel gegen Co-Gastgeber USA. Für Mittelfeldtalent Lennart Karl ist der WM-Traum unterdessen geplatzt. Er hat sich im Training schwerer verletzt. RB Leipzigs Assan Ouedraogo rückt in den Kader. Die DFB-Frauen haben das Ticket für die WM in Brasilien im kommenden Jahr gelöst. Gegen Norwegen gewann Deutschland mit 2:0. Das Team von Bundestrainer Wück ist damit einen Spieltag vor Schluss uneinholbar auf dem ersten Platz seiner Quali-Gruppe.
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2: Brisanter Auftakt im Raserprozess um Sachsens Kultusminister Clemens. Neben seinem Tempoverstoß steht nun auch Kennzeichenmissbrauch im Raum. Clemens Verteidiger wiederum wirft dem Richter schwere Fehler vor und zweifelt an dessen Unparteilichkeit. Für die Verhandlungen in Weißwasser sind mehrere Tage angesetzt. Die Tafeln in Sachsen bekommen auch in diesem Jahr 400.000 Euro vom Land. Das Geld ist für die Logistik, die Räume der Tafeln, den Arbeitsschutz und die Sicherheit gedacht. Bis zu 30.000 Euro Förderung können die einzelnen Tafeln ab sofort bei der Sächsischen Aufbaubank beantragen.
0: Das Wetter für unsere Region.
3: Dank KI jetzt noch genauer. Sonne und Wolken wechseln sich heute Abend ab und ab und zu kommt noch ein Schauer runter. Vereinzelt ist auch mal ein Gewitter dabei. In der Nacht ist dann aber schnell Schluss damit, dazu nur noch wenig Wolken und vereinzelt Nebel. Später sinken die Temperaturen auf 10 bis 7 Grad. Der Radio Paloma Wettertrend. Morgen wird's meist sonnig, später ziehen mehr Wolken durch und ein kurzer Schauer ist höchstens mal drin bei maximal 27 Grad. Am Sonntag viele Wolken und trocken, am Montag wieder freundlicher und trocken.
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3: Auf der A4 Chemnitz Richtung Dresden, bitte aufpassen, da ist zwischen dem Dreieck Nossen und Wilsdruff ein Fahrzeug auf der rechten Spur liegen geblieben. Und im Südosten Leipzigs und dem Leipziger Neuseenland gibt es am Sonntag wegen eines Radrennens ganztägig Verkehrsbehinderungen und Sperrungen.
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1: Ich bin Tine Klimach. Der ukrainische Präsident Zelensky bedauert die Absage eines direkten Treffens durch Kreml-Chef Putin. Leider wähle die russische Seite erneut den Krieg, sagte Zelensky in einer Videobotschaft. Zelensky hatte Kreml-Chef Putin in einem Schreiben direkte Friedensgespräche in einem Drittstaat angeboten. Putin lehnte das als verfrüht ab. Für die Pflegeversicherung liegt jetzt ein Sanierungskonzept vor. Aber Bundesgesundheitsministerin Wagen bekommt viel Kritik. Unter anderem soll bei den pflegenden Angehörigen gespart werden, indem Rentenansprüche gekürzt werden. Patientenschützer fordern, gerade die Pflege zu Hause müsste gestärkt werden. Eugen Briesch, Vorsitzender der Stiftung für Patientenschutz im ZDF.
2: Stattdessen werden jetzt zukünftig der größte Pflegedienst Deutschland, und er ist meistens weiblich, dafür bestraft, dass zu Hause sowohl die Eltern oder auch der Ehemann oder die Ehefrau versorgt werden. Und das ist doch kein Zukunftskonzept.
1: Noch ist nichts beschlossen. Das neue Pflegegesetz soll noch vor der Sommerpause ins Bundeskabinett gehen. Anschließend befassen sich dann Bundestag und Bundesrat mit den Plänen. Einen Bericht über Reparaturstau bei schwerem Bundeswehrgerät weist das Verteidigungsministerium zurück. Es sieht keine grundsätzlichen Mängel bei der Ersatzteilversorgung für das Großgerät des Heeres. Die Einsatzbereitschaft der Großwaffensysteme gehe in die richtige Richtung, sagte ein Sprecher. Zuvor hatten Süddeutsche Zeitung, WDR und NDR über einen erheblichen Reparaturstau berichtet.
3: Das Recherchetrio hatte mit Bezug auf interne Infos aus der Heeresinstandsetzungslogistik berichtet, im Mai sei nicht einmal die Hälfte aller Panzerhaubitzen 2000 einsetzbar gewesen. Auch bei den Panzern des Typs Marder und Boxer seien fast die Hälfte in der Reparaturschleife festgehangen. Der Grund, es fehle an Ersatzteilen und an Fachpersonal. Die Verteidigungsfähigkeit sei gefährdet. Das Ministerium bestätigte das nicht, teilte aber mit, wegen der Abgabe von Waffensystemen an die Ukraine entstünden Herausforderungen. Ursula Winkler, Nachrichtenredaktion.
1: Zum Sport. Lennart Kahl, der 18 Jahre alte Jungstar des FC Bayern, fällt für das WM-Turnier in Amerika aus. Kahl zog sich im Abschlusstraining vor dem letzten Testmatch einen Muskelriss im linken Oberschenkel zu, wie der DFB mitteilte. Trainer Nagelsmann nominierte Asan Wedraogo von RB Leipzig in den Kader nach. Das Wetter, die aktuelle Vorhersage des Deutschen Wetterdienstes. Es bleibt heute wechselhaft, im Westen und Norden bewölkt, einzelne Schauer und auch kurze Gewitter sind möglich. Sonst zunächst länger sonnig, am Nachmittag teils wolkig und an den Alpen lokal Schauer und Gewitter. Mit Temperaturen von 18 bis 26 Grad. Auch am Sonntag im Norden weiter viele Wolken und einzelne Schauer, vor allem im Nordosten auch einzelne Gewitter. Weiter Richtung Süden freundlich und trocken, bei ähnlichen Temperaturen wie heute.
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2: Ihre Gedanken schweifen leicht in eine Fantasiewelt ab. Sie nehmen sich selbst nicht so wichtig, denken solidarischer und sind entsprechend bereit zum Zuhören. Zugleich sind sie aber beeinflussbar.
1: Stier.
2: Die Gefühle sind Ihnen heute ins Gesicht geschrieben. Sie brauchen Gelegenheit, um sich einfach nach Lust und Laune gehen lassen zu können.
1: Zwillinge.
2: Ein hervorragender Tag, um anstrengende Projekte anzupacken. Sie sprühen vor Tatkraft und meistern so selbst große Herausforderungen. Warten Sie nicht, sondern werden Sie aktiv.
1: Krebs.
2: Unzufrieden mit sich selbst? Nehmen Sie sich Zeit, um für das eigene Wohl zu sorgen. Ein gemütliches Telefonat mit einem lieben Menschen würde Ihr Stimmungsbarometer heben.
1: Löwe.
2: Nicht alle finden Sie toll. Heute neigen Sie besonders dazu, sich als unwiderstehlich einzuschätzen. Verteilen Sie doch auch mal Komplimente an andere.
1: Jungfrau.
2: Die Mitmenschen sind nicht immer so, wie Sie sie gerne hätten. Vielleicht geht Ihnen ein Freund auf die Nerven. Nehmen Sie die jetzigen Unstimmigkeiten zum Anlass, sich über Ihre eigenen Wünsche klar zu werden.
1: Waage.
2: Stehen Sie zu Ihren Gefühlen? Wie gut kennen Sie Ihre persönlichen Bedürfnisse? Nicht jeder Wunsch lässt sich sogleich verwirklichen. Aber etwas können und sollen Sie jetzt für Ihr Wohlbefinden tun.
1: Skorpion.
2: Sie sind fähig, mit Elan und Durchsetzungsvermögen Ihren Willen in die Tat umzusetzen. Nutzen Sie das gestärkte Selbstvertrauen. Sie leisten mehr als eigentlich üblich.
1: Schütze.
2: Ein aktiver Geist lässt Sie Kopfarbeit fast spielend bewältigen. Ob Sie nun Neues lernen, für ein anstehendes Problem nach Lösungen suchen oder etwas schriftlich verfassen. Im mentalen Bereich dürften Sie jetzt besonders fit sein.
1: Steinbock.
2: Vermutlich haben Sie sich einiges vorgenommen. Jetzt sieht es allerdings so aus, als hätten Sie gar keine Lust darauf. Seien Sie nicht zu streng und gönnen Sie sich Ruhe, um ausgeglichener zu werden.
1: Wassermann.
2: Tatendrang und persönlicher Ehrgeiz lassen Sie heute durchstarten. Sie können jetzt eine Menge schaffen. Wehe jedoch, es stellt sich Ihnen ein Hindernis in den Weg. Dann sind Sie vermutlich in der Wahl Ihrer Mittel nicht zimperlich.
1: Fische.
2: Sie sind in bester Stimmung und haben Lust, mal etwas Besonderes zu erleben. Deswegen durchbrechen Sie heute die normalen Routinen und kümmern sich darum, dass es mal anders

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1: Ich bin Tanja Wagner. Der Bundestag sollte aus Sicht des Verbands der Familienunternehmer seine diesjährige Sommerpause ausfallen lassen, um die geplanten Reformen zu beraten und zu beschließen. Verbandschefin Ostermann sagte dem Redaktionsnetzwerk Deutschland, es darf keinesfalls passieren, dass über den langen Sommer jede Einzelmaßnahme von den verschiedenen Interessengruppen zerpflückt wird und am Ende kaum Entlastung für die Unternehmen und ihre Mitarbeiter herauskommen. Der Koalitionsausschuss soll bis zur Sommerpause über grundlegende Reformen entscheiden. Die Pläne von Gesundheitsministerin Wagen zur Pflegereform würden aus Sicht der Grünen Bundestagsfraktion zulasten von Frauen gehen. Die Vize-Fraktionsvorsitzende Kahn sprach gegenüber der Deutschen Presseagentur in Berlin von einer massiven Belastung.
2: Wer die sogenannte Care-Arbeit macht, das sind meistens Frauen. Wenn die Pflege zu teuer wird, würden viele Betroffene die Pflege innerhalb der Familie organisieren, so die Grünen weiter. Eine Pflegereform müsse pflegende Angehörige spürbar entlasten und die wirtschaftliche Unabhängigkeit von Frauen stärken. Nach den Plänen von Gesundheitsministerin Wagen soll es unter anderem Kürzungen bei den Rentenbeitragszahlungen für pflegende Angehörige geben. Auch Heimbewohner sollen weniger Zuschläge bekommen. Tine Klimach, Nachrichtenredaktion.
1: Auf der internationalen Raumstation ISS hat es einen Zwischenfall mit Folgen für die Besatzung gegeben. Wegen eines Lecks an einem Modul wurden 5 Raumfahrer angewiesen, sich in das Dragon-Raumschiff zu begeben. Dies teilte eine Sprecherin der US-Raumfahrtbehörde NASA auf der Plattform X mit.
3: Die ISS kommt in die Jahre und immer wieder gibt es Lecks, Risse und andere Defekte an der 25 Jahre alten Raumstation. Die derzeitige Besatzung war zunächst angewiesen worden, im angedockten Dragon-Raumschiff zu warten, bis der Riss geflickt ist. Aber dann wurde wegen neuer Risse doch eine größere Reparatur beschlossen und die Astronauten konnten zunächst zurück in die Station, solange weitere Messungen und Daten gesammelt werden. Tina Eck, USA.
1: Schock für die deutsche Fußballnationalmannschaft. Lennart Kahl fällt für die Fußball-WM aus. Der 18-Jährige erlitt beim Abschlusstraining vor dem letzten Testspiel in Chicago gegen die USA einen Muskelriss im linken Oberschenkel, wie der DFB mitteilte. Trainer Nagelsmann nominierte Arsan Vedrago von RB Leipzig nach. Zum Wetter, die aktuelle Vorhersage des Deutschen Wetterdienstes. Im Westen und Norden viele Wolken und Schauer, vereinzelt auch kurze Gewitter. Im Rest des Landes länger sonnig, am Nachmittag teils wolkig und an den Alpen lokal Schauer und Gewitter. 18 bis 26 Grad in der Spitze. Morgen ähnlich wechselhaft, im Norden weiter bewölkt und auch mal Regen, vor allem im Nordosten einzelne Gewitter. Weiter Richtung Süden sonnig und trocken bei ähnlichen Werten wie heute.
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1: Im Studio Dirk Justes. Putin blockt ein Treffen mit Selenskyj weiter ab. Erst muss ein Friedensabkommen stehen, so der russische Präsident. Und der Krieg endet erst, wenn Russlands Ziele erreicht sind. Der ukrainische Präsident hatte ihm zuvor in einem offenen Brief ein persönliches Gespräch vorgeschlagen. Zum heutigen Tag der Organspende werben Patientenverbände für mehr Spenden. Die zentrale Veranstaltung dazu läuft in Leipzig. Die Zahl der Transplantationen wächst in Deutschland. Zugleich gibt es im europaweiten Vergleich deutlich Luft nach oben. Derzeit warten rund 8000 Menschen in Deutschland auf eine Organtransplantation. Die Fußball-WM in Nordamerika rückt immer näher und die deutsche Nationalmannschaft hat heute ihr letztes Testspiel gegen Co-Gastgeber USA. Für Mittelfeldtalent Lennart Kahl ist der WM-Traum unterdessen geplatzt. Er hat sich im Training schwerer verletzt. RB Leipzigs Hassan Ouedraogo rückt in den Kader. Die DFB-Frauen haben das Ticket für die WM in Brasilien im kommenden Jahr gelöst. Gegen Norwegen gewann Deutschland mit 2:0. Das Team von Bundestrainer Wück ist damit einen Spieltag vor Schluss uneinholbar auf dem ersten Platz seiner Quali-Gruppe.
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1: Der Leipziger Stadthafen ist eröffnet worden, das Areal ist fertig und an diesem Wochenende haben dann alle dortigen Gastrobetriebe offen. Außerdem gibt es Anlegestellen, ein Bootsverleih und Bootsfahrten. Damit sind etwa die Seen im Leipziger Südraum auch übers Wasser direkt zu erreichen. Über 1000 Radfahrer machen sich morgen aus Chemnitz auf den Weg zum Fichtelberg. Die Strecke der Marathonfahrt ist rund 90 Kilometer lang. Sie führt vom Chemnitzer Sportforum bis aufs Fichtelberg-Plateau. Die Teilnehmer reisen aus vielen verschiedenen Ländern an, zum Beispiel aus Frankreich, Griechenland und Spanien.
0: Das Wetter für unsere Region.
2: Dank KI jetzt noch genauer. Nebel ist heute Morgen erstmal das Thema, der löst sich aber recht fix auf. Danach kommt Sonne durch. Ab späten Vormittag ziehen dann viele Wolken rein. Insgesamt bleibt's meist trocken. Nur vereinzelt kann mal ein kurzer Schauer runterkommen. Die Höchstwerte liegen bei 24 bis 27 Grad. Der Radio Paloma Wettertrend. Morgen viele Wolken, aber trocken bei maximal 22 Grad. Am Montag wieder freundlicher und am Dienstag mehr Wolken, ab und zu ein Schauer.
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2: Nichts los auf den Straßen in Sachsen. Überall freie Fahrt.
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5: Ihre Gedanken schweifen leicht in eine Fantasiewelt ab. Sie nehmen sich selbst nicht so wichtig, denken solidarischer und sind entsprechend bereit zum Zuhören. Zugleich sind sie aber beeinflussbar.
1: Stier.
5: Die Gefühle sind Ihnen heute ins Gesicht geschrieben. Sie brauchen Gelegenheit, um sich einfach nach Lust und Laune gehen lassen zu können.
1: Zwillinge.
5: Ein hervorragender Tag, um anstrengende Projekte anzupacken. Sie sprühen vor Tatkraft und meistern so selbst große Herausforderungen. Warten Sie nicht, sondern werden Sie aktiv.
1: Krebs.
5: Unzufrieden mit sich selbst? Nehmen Sie sich Zeit, um für das eigene Wohl zu sorgen. Ein gemütliches Telefonat mit einem lieben Menschen würde Ihr Stimmungsbarometer heben.
1: Löwe.
5: Nicht alle finden Sie toll. Heute neigen Sie besonders dazu, sich als unwiderstehlich einzuschätzen. Verteilen Sie doch auch mal Komplimente an andere.
1: Jungfrau.
5: Die Mitmenschen sind nicht immer so, wie Sie sie gerne hätten. Vielleicht geht Ihnen ein Freund auf die Nerven. Nehmen Sie die jetzigen Unstimmigkeiten zum Anlass, sich über Ihre eigenen Wünsche klar zu werden.
1: Waage.
5: Stehen Sie zu Ihren Gefühlen? Wie gut kennen Sie Ihre persönlichen Bedürfnisse? Nicht jeder Wunsch lässt sich sogleich verwirklichen. Aber etwas können und sollen Sie jetzt für Ihr Wohlbefinden tun.
1: Skorpion.
5: Sie sind fähig, mit Elan und Durchsetzungsvermögen Ihren Willen in die Tat umzusetzen. Nutzen Sie das gestärkte Selbstvertrauen. Sie leisten mehr als eigentlich üblich.
1: Schütze.
5: Ein aktiver Geist lässt Sie Kopfarbeit fast spielend bewältigen. Ob Sie nun Neues lernen, für ein anstehendes Problem nach Lösungen suchen oder etwas schriftlich verfassen. Im mentalen Bereich dürften Sie jetzt besonders fit sein.
1: Steinbock.
5: Vermutlich haben Sie sich einiges vorgenommen. Jetzt sieht es allerdings so aus, als hätten Sie gar keine Lust darauf. Seien Sie nicht zu streng und gönnen Sie sich Ruhe, um ausgeglichener zu werden.
1: Wassermann.
5: Tatendrang und persönlicher Ehrgeiz lassen Sie heute durchstarten. Sie können jetzt eine Menge schaffen. Wehe jedoch, es stellt sich Ihnen ein Hindernis in den Weg. Dann sind Sie vermutlich in der Wahl Ihrer Mittel nicht zimperlich.
1: Fische.
5: Sie sind in bester Stimmung und haben Lust, mal etwas Besonderes zu erleben. Deswegen durchbrechen Sie heute die normalen Routinen und kümmern sich darum, dass es

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1: Ich bin Tanja Wagner. Der Bundestag sollte aus Sicht des Verbands der Familienunternehmer seine diesjährige Sommerpause ausfallen lassen, um die geplanten Reformen zu beraten und zu beschließen. Verbandschefin Ostermann sagte dem Redaktionsnetzwerk Deutschland, es darf keinesfalls passieren, dass über den langen Sommer jede Einzelmaßnahme von den verschiedenen Interessengruppen zerpflückt wird und am Ende kaum Entlastung für die Unternehmen und ihre Mitarbeiter herauskommen. Der Koalitionsausschuss soll bis zur Sommerpause über grundlegende Reformen entscheiden. Die Pläne von Gesundheitsministerin Wagen zur Pflegereform würden aus Sicht der Grünen Bundestagsfraktion zulasten von Frauen gehen. Die Vize-Fraktionsvorsitzende Kahn sprach gegenüber der Deutschen Presseagentur in Berlin von einer massiven Belastung.
2: Wer die sogenannte Care-Arbeit macht, das sind meistens Frauen. Wenn die Pflege zu teuer wird, würden viele Betroffene die Pflege innerhalb der Familie organisieren, so die Grünen weiter. Eine Pflegereform müsse pflegende Angehörige spürbar entlasten und die wirtschaftliche Unabhängigkeit von Frauen stärken. Nach den Plänen von Gesundheitsministerin Wagen soll es unter anderem Kürzungen bei den Rentenbeitragszahlungen für pflegende Angehörige geben. Auch Heimbewohner sollen weniger Zuschläge bekommen. Tine Klimach, Nachrichtenredaktion.
1: Auf der internationalen Raumstation ISS hat es einen Zwischenfall mit Folgen für die Besatzung gegeben. Wegen eines Lecks an einem Modul wurden 5 Raumfahrer angewiesen, sich in das Dragon-Raumschiff zu begeben. Dies teilte eine Sprecherin der US-Raumfahrtbehörde NASA auf der Plattform X mit.
3: Die ISS kommt in die Jahre und immer wieder gibt es Lecks, Risse und andere Defekte an der 25 Jahre alten Raumstation. Die derzeitige Besatzung war zunächst angewiesen worden, im angedockten Dragon-Raumschiff zu warten, bis der Riss geflickt ist. Aber dann wurde wegen neuer Risse doch eine größere Reparatur beschlossen und die Astronauten konnten zunächst zurück in die Station, solange weitere Messungen und Daten gesammelt werden. Tina Eck, USA.
1: Schock für die deutsche Fußballnationalmannschaft. Lennart Kahl fällt für die Fußball-WM aus. Der 18-Jährige erlitt beim Abschlusstraining vor dem letzten Testspiel in Chicago gegen die USA einen Muskelriss im linken Oberschenkel, wie der DFB mitteilte. Trainer Nagelsmann nominierte Arsan Vedrago von RB Leipzig nach. Zum Wetter, die aktuelle Vorhersage des Deutschen Wetterdienstes. Im Westen und Norden viele Wolken und Schauer, vereinzelt auch kurze Gewitter. Im Rest des Landes länger sonnig, am Nachmittag teils wolkig und an den Alpen lokal Schauer und Gewitter. 18 bis 26 Grad in der Spitze. Morgen ähnlich wechselhaft, im Norden weiter bewölkt und auch mal Regen, vor allem im Nordosten einzelne Gewitter. Weiter Richtung Süden sonnig und trocken bei ähnlichen Werten wie heute.
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4: Einen wunderschönen guten Morgen um kurz nach 8 an diesem Wochenende, an diesem Samstagmorgen. Ich hoffe, Sie haben gut geschlafen und haben auch schon den ersten Kaffee vor sich. Wir sind ins erste Wochenende im Juni gestartet und nächste Woche geht's endlich los. 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Los geht's am Montag bei unseren Radio Paloma Muntermachern. Ich wünsche Ihnen ganz viel Glück, einen richtig guten Start ins Wochenende. Jetzt mit Cat und Vito.

Christina Bach am Samstagmorgen im Radio Paloma Starfrühstück. Ihr haben wir den großen Siegersong von Helene Fischer bei der WM 2014 zu verdanken. Atemlos durch die Nacht wurde nämlich von ihr geschrieben. In diesem Jahr gibt's ja wieder einen WM-Song von Helene. Zwar nicht geschrieben von Christina, aber hoffentlich trotzdem ein gutes Omen für den WM-Sieg in 2026.

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0: Schieß dich zum Mond von Anna-Maria Zimmermann am Samstagmorgen.
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0: Und da starten wir mit einem Horrorflug bei Ross Anthony.
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0: Nach dem großen Let's Dance-Finale ist Ross nicht direkt nach Hause geflogen, sondern hat den Geburtstag von seinem Mann Paul in Graz gefeiert. Dort hatte er erst einen Auftritt, dann haben sie ein bisschen Zeit zu zweit verbracht und dann sollte es eigentlich wieder mit dem Flieger nach Hause gehen. Die Betonung liegt auf eigentlich.
5: Wir haben gerade einen Horrorflug gehabt, ja, einen Horrorflug, in dem Sinn, dass wir eigentlich von Graz nach Frankfurt fliegen sollten. Konnten wir leider nicht, weil in Frankfurt war ganz heftiges schlimmes Wetter. Und ich sage euch eins, ich habe die schwarze Wolken gesehen. Ich bin sehr froh, dass wir nicht gelandet sind. Und dann wurden wir umgeleitet, wo? Nach Stuttgart. Und dann waren wir fast am Boden und dann haben die gedacht, nee, wir starten durch und dann sind wir wieder in die Luft geflogen, durch die ganze schwarze Wolken. Und jetzt sind wir endlich in München gelandet, was natürlich überhaupt nicht super ist für uns, weil wir müssen jetzt 6 Stunden nach Hause fahren. Das Auto haben wir trotzdem, ne? Das haben wir, das hat Paul online gemacht. Aber jetzt müssen wir erstmal auf unsere Koffern warten. Und die haben uns keine Zeit gegeben. Die haben gesagt, das kann 1 Stunde sein, das kann 3 Stunden sein, das kann sein, dass die überhaupt nicht hier ankommen. So, wir warten und warten und warten. Ich wollte euch einfach nur informieren.
0: Ross ist mittlerweile wieder gut zu Hause angekommen, also alles ist in Ordnung. Richtig gute Nachrichten gab es in dieser Woche von Kerstin Ott.
6: Sing deine eigene Melodie, sei ein Rockstar, du kommst alleine klar.
0: Ihre eigenen Melodien singt Kerstin Ott auf jeden Fall. Kerstin hat ja von Anfang an ihrer Karriere mit einem ganz einmaligen und einzigartigen Sound überzeugt. Und im September könnte ihre Karriere einen nächsten Meilenstein erreichen, denn sie ist für die Goldene Henne nominiert. Die Goldene Henne ist ja Deutschlands größter Publikumspreis, also eine ordentliche Hausnummer. Daumen sind auf jeden Fall schon jetzt gedrückt für Kerstin. Verliehen wird der Preis am 4. September.
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0: Gänsehaut. André Stade am Samstag im Radio Paloma Starfrühstück. Ich wünsche Ihnen einen guten Morgen. Wir starten gemeinsam ins Wochenende. Und bevor wir in 10 Minuten über den Ausblick auf die nächste Woche sprechen, schauen wir uns jetzt eine Veranstaltung genauer an, die morgen stattfindet. Denn seit Donnerstag läuft das große Biggesee Open Air in Olpe. Und morgen am letzten Tag gibt's das Grand Finale mit der Königin des Schlagers, mit Andrea Berg. Gleichzeitig ist das auch der Start ihrer großen Sommer-Open-Airs und sie hat natürlich auch wieder ihre ganze Crew mit dabei. Die Anreise allerdings, die erfolgt diesmal nicht wie gewöhnlich mit Tourbus.
1: Diesen Sommer erfülle ich mir einen Riesentraum. So wie damals vor 25 Jahren fahren wir mit den Motorrädern durch Deutschland und Österreich. Wir kommen auch zu euch. Wir bereiten die großen Sommer-Open-Airs vor und feiern das Leben. Ich freue mich tierisch.
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0: Andrea Berg beim Biggesee Open Air. Morgen geht's los. Und wer noch kurzfristig mit dabei sein will, der hat auch Glück, denn es gibt noch ein paar Resttickets. Dafür einfach reinklicken auf radiopaloma.de.
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Madeleine Rausch mit Zukunft erfunden. Die neuen deutschen Schlager gibt's bei uns immer zuerst hier auf Radio Paloma. 100% deutscher Schlager. Einen schönen Samstagmorgen. Der Ausblick auf die Woche ist auf jeden Fall vielversprechend. Natürlich schaut alles auf den Start der Fußballweltmeisterschaft am Donnerstag in den USA. Ein Tag vorher gibt's aber in der Schlagerwelt einen noch viel größeren Auftakt, denn Helene Fischer startet ihre große 360-Grad-Tour in Dresden. Endlich feiert sie ihr heiß ersehntes Bühnencomeback und auch ihr 20. Jubiläum. Vor 2 Wochen hat der Bühnenaufbau begonnen und seit Montag ist Helene mit ihrem Team ordentlich am Proben. Im Interview mit der Bild verrät sie, so eine gigantische Bühne hatte ich auch noch nicht. Damit alles stimmt, arbeiten 150 Techniker fast rund um die Uhr an der gigantischen 360-Grad-Bühne. 25 Meter ragt sie in den Himmel und ist 90 Meter lang. Das kann also nur gut werden. Los geht's dann, wie gesagt, am Mittwoch im Rudolf-Habig-Stadion in Dresden. 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Juni das große Inselfieber Open Air in Oberhausen statt. 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
1: Ich bin Tanja Wagner. In wenigen Tagen will die Koalition ihr angekündigtes Reformpaket konkret anpacken. Sozialverbände warnen vor einer weiteren Erosion der politischen Zustimmung für die schwarz-roten Reformen. Die aktuellen Debatten über höhere Zuzahlungen oder weniger Altersvorsorge machten den Betroffenen vor allem Angst. Und Angst sei kein guter Begleiter, sagte etwa VdK-Präsidentin Bentele der Deutschen Presseagentur. Auch hätten viele den Eindruck, es werde vor allem bei den kleinen Leuten gespart. Kreml-Chef Putin hat beim St. Petersburger Internationalen Wirtschaftsforum eine lange Rede zur Weltpolitik gehalten. Ein von seinem ukrainischen Kollegen Selenskyj angebotenes direktes Treffen lehnte er ab.
2: Kreml-Chef Putin hat hier in St. Petersburg die Wirtschaftsprobleme Russlands heruntergespielt. Das Land werde alle Schwierigkeiten überwinden. Dabei erwähnte er auch die Schäden durch die ukrainischen Drohnenattacken. Überhaupt zeigte sich Putin sicher, seine Kriegsziele in der Ukraine zu erreichen. In einem vom ukrainischen Präsidenten vorgeschlagenen Friedenstreffen aber sieht er keinen Sinn, solange der Konflikt nicht dauerhaft gelöst werde. Aus St. Petersburg, Ulf Mauder.
1: Mehr Organspenden, mehr Hoffnung für viele Schwerkranke. In den ersten 5 Monaten dieses Jahres wurden mehr als 1400 Spendenorgane registriert, gut 12% mehr als im Vorjahreszeitraum. Das zeigen Zahlen der Deutschen Stiftung Organtransplantation. Trotzdem reicht das Angebot nicht aus.
3: Denn auf ein passendes Organ warten weiterhin deutlich mehr Menschen, als tatsächlich transplantiert werden können. Im vergangenen Jahr standen rund 8200 Patientinnen und Patienten auf den Wartelisten. Am Ende konnte nicht einmal jeder Zweite versorgt werden. Deshalb läuft auch die Debatte über neue Regeln weiter. Eine Gruppe von Bundestagsabgeordneten fordert, dass künftig grundsätzlich jeder Erwachsene als Organspender gilt, außer er widerspricht ausdrücklich. Zoe Tassovali, Redaktion.
1: Schock für die deutsche Fußballnationalmannschaft. Lennart Kahl fehlt für die WM aus. Der 18-Jährige erlitt beim Abschlusstraining vor dem letzten Testspiel in Chicago gegen die USA einen Muskelbündelriss im linken Oberschenkel. Zum Wetter, die aktuelle Vorhersage des Deutschen Wetterdienstes. Im Westen und Norden viele Wolken und Schauer, vereinzelt auch kurze Gewitter. Im Rest des Landes länger sonnig, am Nachmittag teils wolkig und an den Alpen lokal Schauer und Gewitter. 18 bis 26 Grad in der Spitze. Morgen ähnlich wechselhaft, im Norden weiter bewölkt und auch mal Regen, vor allem im Nordosten einzelne Gewitter. Weiter Richtung Süden sonnig und trocken bei ähnlichen Werten wie heute.
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4: Einen wunderschönen guten Morgen um kurz nach 9. Wir starten gemeinsam in das erste Juniwochenende. Und nächste Woche geht sie ja endlich los, die Fußball-Weltmeisterschaft. 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Am Montag um 7.40 Uhr geht's los. Bis dahin ein schönes Wochenende. Jetzt mit Nick P. und das Meer, der Wind und du.

0: Beatrice Egli mit ihrer aktuellen Nummer Bass hier am Samstagmorgen auf Radio Paloma. 100% deutscher Schlager. Die Vorbereitungen laufen für ihre große Tanzen, Lachen, Leben Tour. Und die Setlist, die dürfen Fans auf Instagram mitbestimmen.
1: 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Lasst es mich wissen und vor allem hört nie auf damit zu tanzen, zu lachen.

0: 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Viel Spaß.
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0: Helene Fischer am Samstagmorgen mit Heute Nacht hier auf Radio Paloma. 100% deutscher Schlager, die neuen deutschen Schlager gibt's bei uns immer zuerst. Den Song werden wir in diesem Sommer noch öfter hören, denn er ist die offizielle Hymne für unsere Fußballnationalmannschaft bei der Fußballweltmeisterschaft in den USA. Wir erinnern uns an 2014. Auch da hat uns ja Helene schon Glück gebracht mit ihrem Superhit Atemlos. Also wenn das nicht mal ein gutes Omen ist. Aber es gibt natürlich noch mehr Fußballschlagerhits in diesem Jahr, zum Beispiel von Saskia Leppin. Außerdem erinnern wir uns an das letzte Jahr. Unsere Fußballfrauen haben ja während der Europameisterschaft in der Umkleidekabine die Songs von Wolfgang Petri gefeiert. Und zack, wurde Wolfgang offizieller Unterstützer und hat sogar seinen Kultschlager mit den Mädels zusammen neu aufgenommen. Auch Olaf der Flipper hat sich das Ganze nicht nehmen lassen und hat sich mit Oliver Pocher zusammengetan und seinen neuen Song Weltklasse an die WM angepasst. Ja, also was die Playlist angeht, kann bei der WM-Party schon mal nichts schief gehen. Also nächste Woche geht's endlich los, die Fußball-Weltmeisterschaft am Donnerstag.
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0: Kultschlager von Ibo am Samstagmorgen auf Radio Paloma. 100% deutscher Schlager. Mehr Abwechslung gibt's hier bei uns. Und deswegen gibt's jetzt den Blick auf die neuen deutschen Schlager. Von denen gab es nämlich einige in dieser Woche, zum Beispiel von Fantasy.
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0: Eine weitere Single-Auskopplung aus ihrem Album Bube, Dame, König. Außerdem gibt's mal wieder Neues von Julian Reim.

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0: Besser ohne dich von Pia Sophie am Samstagmorgen auf Radio Paloma. 100% deutscher Schlager. Nach den Radio Paloma Nachrichten um 10 begleitet sie weiter durch den Samstag meine liebe Kollegin Carolina Colloche. Sie hat unter anderem diesen Kultschlager mit dabei.
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0: Die Brunner Brüder sind mit dabei und auch die aktuelle Nummer von Madeline Villas.
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0: Alles und noch viel mehr gleich nach 10. Ich wünsche Ihnen jetzt ein richtig schönes und erholsames Wochenende. Bis zum Start in die nächste Stunde hören wir jetzt noch für noch mehr Abwechslung in unseren Radio Paloma Stream Kultschlager mit einem Song von Howard Carpendale. Und dann gibt's noch den Blick in die Sterne in unserem Radio Paloma Horoskop.

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7: Ihre Gedanken schweifen leicht in eine Fantasiewelt ab. Sie nehmen sich selbst nicht so wichtig, denken solidarischer und sind entsprechend bereit zum Zuhören. Zugleich sind sie aber beeinflussbar.
6: Stier.
7: Die Gefühle sind Ihnen heute ins Gesicht geschrieben. Sie brauchen Gelegenheit, um sich einfach nach Lust und Laune gehen lassen zu können.
6: Zwillinge.
7: Ein hervorragender Tag, um anstrengende Projekte anzupacken. Sie sprühen vor Tatkraft und meistern so selbst große Herausforderungen. Warten Sie nicht, sondern werden Sie aktiv.
6: Krebs.
7: Unzufrieden mit sich selbst? Nehmen Sie sich Zeit, um für das eigene Wohl zu sorgen. Ein gemütliches Telefonat mit einem lieben Menschen würde Ihr Stimmungsbarometer heben.
6: Löwe.
7: Nicht alle finden Sie toll. Heute neigen Sie besonders dazu, sich als unwiderstehlich einzuschätzen. Verteilen Sie doch auch mal Komplimente an andere.
6: Jungfrau.
7: Die Mitmenschen sind nicht immer so, wie Sie sie gerne hätten. Vielleicht geht Ihnen ein Freund auf die Nerven. Nehmen Sie die jetzigen Unstimmigkeiten zum Anlass, sich über Ihre eigenen Wünsche klar zu werden.
6: Waage.
7: Stehen Sie zu Ihren Gefühlen? Wie gut kennen Sie Ihre persönlichen Bedürfnisse? Nicht jeder Wunsch lässt sich sogleich verwirklichen. Aber etwas können und sollen Sie jetzt für Ihr Wohlbefinden tun.
6: Skorpion.
7: Sie sind fähig, mit Elan und Durchsetzungsvermögen Ihren Willen in die Tat umzusetzen. Nutzen Sie das gestärkte Selbstvertrauen. Sie leisten mehr als eigentlich üblich.
6: Schütze.
7: Ein aktiver Geist lässt Sie Kopfarbeit fast spielend bewältigen. Ob Sie nun Neues lernen, für ein anstehendes Problem nach Lösungen suchen oder etwas schriftlich verfassen. Im mentalen Bereich dürften Sie jetzt besonders fit sein.
6: Steinbock.
7: Vermutlich haben Sie sich einiges vorgenommen. Jetzt sieht es allerdings so aus, als hätten Sie gar keine Lust darauf. Seien Sie nicht zu streng und gönnen Sie sich Ruhe, um ausgeglichener zu werden.
6: Wassermann.
7: Tatendrang und persönlicher Ehrgeiz lassen Sie heute durchstarten. Sie können jetzt eine Menge schaffen. Wehe jedoch, es stellt sich Ihnen ein Hindernis in den Weg. Dann sind Sie vermutlich in der Wahl Ihrer Mittel nicht zimperlich.
6: Fische.
7: Sie sind in bester Stimmung und haben Lust, mal etwas Besonderes zu erleben. Deswegen durchbrechen Sie heute die normalen Routinen und kümmern sich darum, dass es mal anders läuft als sonst.
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1: Ich bin Tanja Wagner. Der Bundestag sollte aus Sicht des Verbands der Familienunternehmer seine diesjährige Sommerpause ausfallen lassen, um die geplanten Reformen zu beraten und zu beschließen. Verbandschefin Ostermann sagte dem Redaktionsnetzwerk Deutschland, es dürfe keinesfalls passieren, dass über den langen Sommer jede Einzelmaßnahme von den verschiedenen Interessengruppen zerpflückt werde und am Ende kaum Entlastung für die Unternehmen und ihre Mitarbeiter herauskämen. Am Tag der Bundeswehr öffnen heute 10 Standorte der Truppe verteilt über ganz Deutschland für Besucher. Der Aktionstag soll die Verbindung zwischen Bevölkerung und Bundeswehr stärken, die auch auf der Suche nach mehr Personal ist.
2: Einfach mal selbst in einen Panzer oder Hubschrauber einsteigen oder sich anschauen, dass die Bundeswehr auch akademische Karrierechancen zu bieten hat. Dazu ein bisschen Show bis hin zu Kampfjets, die über die Köpfe der Besucher donnern. Das über Jahrzehnte eher distanzierte gesellschaftliche Verhältnis zur Bundeswehr soll verbessert werden, auch angesichts der aktuellen Krisen weltweit. Deshalb soll die Truppe auch deutlich aufgestockt werden, wenn das über Freiwilligkeit nicht klappt, auch mit einer Rückkehr zur Wehrpflicht. Jan-Henner Reitze, Berlin.
1: Die Deutsche Umwelthilfe hat die Abfallkonzepte großer deutscher Musikveranstaltungen wie das Wacken Open Air, Rock am Ring und das Lollapalooza kritisiert. Nach einer Umfrage unter 10 der größten Musikfestivals in Deutschland fordert sie mehr Mehrwegsysteme, bessere Mülltrennung sowie nachhaltigere Sanitärlösungen. Besonders kritisch bewertete die Organisation die aus ihrer Sicht hohe Nutzung von Einwegverpackungen bei einigen Festivals. 8 Tage vor dem deutschen WM-Auftakt hat die Nationalmannschaft eine neue Personalsorge. Der 18 Jahre alte Offensivspieler Nenad Kahl hat sich im Training verletzt. Er fällt für die WM aus. Am Abend trifft die DFB-Elf in Chicago in einem Testspiel auf den Mitgastgeber USA.
3: Mit dem 9. Sieg in Folge will die DFB-Elf die perfekte WM-Stimmung erzeugen. Aber auch Manuel Neuer macht den Fans Sorgen. Der Bundestrainer schont ihn gegen die USA erneut nach seiner Wadenverletzung. Für ihn steht wieder Oliver Baumann im Tor. Nächste Woche soll Neuer dann aber mit der Mannschaft trainieren und beim ersten Spiel gegen Curaçao im Tor stehen. So der Plan. Thomas Bremser, Redaktion.
1: Zum Wetter, die aktuelle Vorhersage des Deutschen Wetterdienstes. Im Westen und Norden viele Wolken und Schauer, vereinzelt auch kurze Gewitter. Im Rest des Landes länger sonnig, am Nachmittag teils wolkig und an den Alpen lokal Schauer und Gewitter. 18 bis 26 Grad in der Spitze. Morgen ähnlich wechselhaft, im Norden weiter bewölkt und auch mal Regen, vor allem im Nordosten einzelne Gewitter. Weiter Richtung Süden sonnig und trocken bei ähnlichen Werten wie heute.
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4: Schönen Samstag um kurz nach 10 Uhr und vielleicht haben Sie ja durch den Fronleichnam das Wochenende sich ein bisschen verlängert. Also wir verlängern jedenfalls schon mal Ihre Vorfreude. 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Und wir hören jetzt Nicole mit Du bist der Sommer.

Brunner und Brunner hier auf Radio Paloma, 100% deutscher Schlager. Und der Countdown zum Sommerurlaub, der läuft ja bei vielen schon. Aber Achtung, an einigen Stränden in der Türkei gelten nachts neue Regeln. Mehr dazu gibt es gleich bei uns.

0: Madeline Villas mit und dann geht es los. Hier auf Radio Paloma, 100% deutscher Schlager und der Countdown zum Sommerurlaub, der läuft ja inzwischen schon. Für wen es dieses Jahr aber in die Türkei geht, ja, da gibt es wirklich eine ziemlich wichtige Sache zu beachten, denn an einigen beliebten Stränden am Mittelmeer, da gelten jetzt nachts neue Regeln. Zwischen 20 Uhr abends und 8 Uhr morgens, da bleiben bestimmte Strandabschnitte geschlossen. Der Grund dafür ist aber ein ziemlich schöner und Sie werden schmunzeln, denn die Strände werden in dieser Zeit zu einem geschützten Rückzugsort für Meeresschildkröten. Diese legen dort nämlich ihre Eier ab und die kleinen Schildkrötchen, ja, die machen später dort ihre ersten Schritte ins Meer. Tagsüber bleibt aber alles wie gewohnt, nachts gehört der Strand aber für so ein paar Wochen einfach den eigentlichen Sommergästen, wenn man so will. Das ist ein kleiner Hinweis für Ihren nächsten Urlaub in der Türkei und ansonsten halten Sie Ihre Telefone bereit, denn wir spielen gleich mit Ihnen das Wochenendquiz, wo Sie bis zu 1000 Euro gewinnen können.
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1: Schönen guten Morgen hier auf Ihrem Lieblingssender. Schön, dass Sie mit dabei sind. Sie gewinnen jetzt sofort 100 Euro, wenn Sie uns sagen, was das hier für ein Ding aus dem TV ist. Erinnern wir uns mal alle zurück. Das waren noch Zeiten, oder? Gab's den schon in Farbe oder war der noch schwarz-weiß? Wenn Sie es raus haben, wissen Sie was? Dann holen Sie sich jetzt sofort 100 Euro auf Ihr Konto unter dieser Gewinnhotline 01379 40 20 50. Schönen guten Morgen, schön, dass wir bei Ihnen im Wohnzimmer zu Gast sein dürfen. Jetzt sind Sie bei uns zu Gast 01379 40 20 50. Für 50 sind aus allen deutschen Netzen jetzt anrufen.
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1: Also, wir suchen diese Serie. Na, ganz freundlich war er immer zum Menschen. 01379 40 20 50. Noch niemand bei uns im Studio. 01379 40 20 50 für 50 Cent aus allen deutschen Netzen. Einer steht bei mir und ich bin froh, lange nicht gesehen. Der Mirko ist da. Schönen guten Morgen.
3: Aloha, hey, guten Morgen.
1: Auch ein Freund des Menschen, der Mirko.
3: Der beste
1: Freund des Menschen. Mirko, wann ist das Geld auf des Hörers Konto?
3: Du, in wenigen Stunden, schon heute Nachmittag, ist das Geld auf Ihrem Konto.
1: Also jetzt hören wir nochmal rein. Denken Sie ganz weit zurück, das ist jetzt kein aktuelles Ding. Ja, was ist denn das gleich wieder? Klingt so ein bisschen nach Meer, nach Seefahrt.
3: Heiler Welt.
1: So. Ja, obwohl, da ging es auch schon immer ganz schön heiß her. Ich habe das als Kind gesehen. Ja, da war immer Problems.
3: Schau dir aber sie wurden immer gelöst.
1: Du sagst es. Da ist jemand live bei uns in der Sendung. Schönen guten Morgen. Wer hört seinen Lieblingssender?
4: Schönen guten Morgen. Christine ist hier.
1: Christine, hallo. Hi. Hallo. Was suchen wir denn?
4: Flipper suchen wir.
1: Oh Gott sei Dank. Ich dachte schon, das kennt keiner mehr. Wie toll. Das war doch der freundliche Delfin, ne?
4: Genau, aus meiner Jugend.
1: So ist es, aus meiner auch. Bitte bleib am Telefon, Christine. Danke fürs Mitspielen. Noch einen schönen Samstag.
4: Danke auch.
1: Tschüss.
4: Auch.
1: Mirko, machen wir direkt mit 100 Euro weiter, oder?
3: Ich kann es nicht.
1: Ach du, ja, muss ich mich in aller Förmlichkeit für entschuldigen.
3: Bitte mach das. Wir machen weiter so. Mit 100 Euro.
1: Neue Runde. Und das ist natürlich jetzt hier ein Brocken. Wow. Also das ist hier... Also wenn Sie wissen, was das hier ist, dann sagen Sie es uns bitte. Da muss ich jetzt schon mal sagen, mein lieber Herr Gesangsverein, wer das raus hat, der ist aber ganz schön top of the pops. Wir hören noch einmal rein. Also da müssen wir jetzt wirklich mal die richtige Lösung haben. Und wenn Sie die Lösung haben, dann sagen Sie die uns bitte unter 01379 40 20 50 01379 40 20 50 für 50 Cent aus allen deutschen Netzen. Ja, das hier muss ich ganz ehrlich sagen, das ist schon ein ganz schönes Brett. Haben Sie die Lösung raus? Ja, da war schon mal jemand beim Kollegen Adrian in der vorherigen Sendung da und meinte das.
5: Was hast du denn raus, bitte?
6: Ich habe hier drei Haselnüsse für Aschenbrödel, müsste es doch bestimmt sein.
5: Drei Haselnüsse für Aschenbrödel? Nee, tut mir leid,
1: nee. Das, ja, hätte man, es ist nicht richtig. Also es ist nicht drei Haselnüsse für Aschenbrödel. Ich verdoppel jetzt von 100 auf 200 Euro und wir legen nochmal los. 200 Euro sind nicht die drei Haselnüsse für Aschenbrödel. 01379 40 20 50. 01379 40 20 50 für 50 sind aus allen deutschen Netzen. Na Mirko, drei Haselnüsse für Aschenbrödel sind es leider nicht.
3: Nee.
1: 200 Euro haben wir im Pott. Noch einmal reinhören bitte. Ja, wer hat die richtige Lösung raus? Dann aber auch schon mal in einer anderen Sendung da und meinte das.
5: Was kommt raus?
4: Das ist das letzte Einhorn.
7: Oh nein, leider schade.
1: Naja, auch das letzte Einhorn ist nicht gefragt. Mirko, was denkst du? Ich denke langsam, wir sollten vielleicht die Runde einfach überspringen. Was sagst du?
3: Nein, wir machen auf jeden Fall weiter, mein Bester. Okay. Ich glaube an unsere Hörer. Komm, ich lege einen Huni oben drauf. Es gibt 300 Euro.
1: 300 Euro? Sagen Sie uns, was das hier ist, bitte. Ja, also, wenn Sie es raushaben, 01379 40 20 50 wäre die Gewinnhotline für 300 Euro netto steuerfrei. 01379 40 20 50 für 50 Cent aus allen deutschen Netzen. Jetzt wissen wir hier auf Ihrem Lieblingssender, dass wir zum Beispiel nicht wissen, was es ist.
3: Ich dachte, was kommt jetzt?
1: Ja, genau das. Da musste ich mal kurz im Gedanken eine Kurve schlagen. Sehen Sie, auch für mich ist Samstagvormittag. Drei Haselnüsse für Aschenbrödel ist es nicht. Und Dana, es ist auch nicht das letzte Einhorn. Ist aber auch ein kurzer Ausschnitt hier. Also, wenn Sie die richtige Lösung haben, sagen Sie es uns bitte jetzt. Mirko, ist da schon jemand gerade in Leitung 2? Ist da schon jemand?
3: Die ist noch grün, jeder kann noch dazukommen. Weißt du was? Ist es so kurz und knackig? Ich lege einen Huni oben drauf. Es gibt 400 Euro Garantiegewinn.
1: Ein toller Gewinn jetzt. Also Mirko erhöht nochmal um 100 Euro. 400 Euro, weil hier noch nicht gelöst wurde. 01379 40 20 50. Ja, so langsam beschleicht mich das Gefühl, ob das überhaupt einer raus hat. 01379 40 20 50 für 50 sind aus allen deutschen Netzen. Jetzt nochmal in aller Ruhe. Was ist das? Haben Sie die Lösung raus? Sagen Sie es uns bitte. Melanie war schon mal in der vorherigen Sendung da und meinte das.
8: Was kommt denn nun raus?
9: Die Schlümpfe kommen raus.
8: Die Schlümpfe?
9: Ja.
8: Ja, genretechnisch passt es ganz gut, aber
3: es ist nicht richtig.
8: Nein. Es sind nicht die Schlümpfe.
1: Nee, sind leider auch nicht die Schlümpfe. Also da sind wir nicht, ja.
3: Nee, das kann das.
1: Das tut mir leid. Mirko, da müssen wir es abbrechen jetzt. Das bleibt nicht so. Wir wollen ja Gewinner machen.
3: Auf gar keinen Fall.
1: Was machst du, Mirko?
3: Na. 500 Euro.
1: Wie
3: 500
1: jetzt?
3: Euro. Ich lege nochmal einen Huni oben drauf. Sie gewinnen live bei uns 500 Euro. Und die sind heute auf Ihrem Konto.
1: Runde ist wieder freigegeben.
3: Auf jeden Fall.
1: Es ruft jetzt bitte nur derjenige an, der es auch wirklich weiß. 01379 40 20 50. Schönen guten Morgen. Ihr Lieblingssender ist live. 10.37 Uhr. Radio Paloma Wochenendquiz total in Nöten gerade. 01379 40 20 50. Für 50 sind aus allen deutschen Netzen. All das hier ist nicht drei Haselnüsse für Aschenbrödel, nicht das letzte Ein und auch nicht die Schlümpfe. Was ist denn das gleich wieder? Was ist das jetzt? Mirko, wie viel Geld hast du gerade gemacht?
3: Du, es gibt 500 Euro, mein Lieber.
1: Super.
3: Wer von Ihnen hat's raus? Komm, ich leg nochmal 100 Euro oben drauf.
1: Was? Ihren
3: Gewinn? Doch, komm. Ja, ich bin ganz aufgeregt. 600 Euro gibt's hier live zu gewinnen.

0: Wochenendquiz, großes SOS gerade. 01379 40 20 50. Für 50 sind aus allen deutschen Netzen. Was ist denn das? Vielleicht ist der Ausschnitt einfach nicht glücklich gewählt. Ich meine, ja. Was wollen wir denn noch tun? Was haben Sie die richtige Lösung raus? Sagen Sie es uns bitte, Magnus war auch schon mal in der vorherigen Sendung da und meinte das.
1: Was hast du natürlich raus?
2: Das ist die Titanic.
0: Falsch. Die Titanic, Das ist doch, um Gottes Willen, sind wir thematisch schon wieder.
1: Nee,
0: da sind wir ganz weit von der richtigen Lösung weg. Mirko, lass es uns wirklich einfach abbrechen. Lass es uns abbrechen, weil du siehst doch, ich meine, was willst du denn machen? Was willst du jetzt noch weiterspielen?
1: Ich verstehe dich. Aber ich mach den Sack zu, ich gebe die Runde noch einmal frei, ich erhöhe noch mal ihren Gewinn. 750 Euro Garantiegewinn, aber die Lösung muss stimmen.
0: Ach du liebes Bisschen, das ist, Runde ist wieder freigegeben. Haben Sie was anderes als drei Haselnüsse für Aschenbrödel, letzte Einhorn, Schlümpfe oder Titanic raus? Sagen Sie es für 750 Euro heute auf Ihr Konto. 01379 40 20 50. Immer noch keiner live bei uns, gerade im Studio. Die Zeit läuft uns leider davon. Gleich geht's weiter mit toller Musik. 01379 40 20 50. Für 50 sind aus allen deutschen Netzen. Letztes Mal jetzt. Kennt das eine Hörerin oder ein Hörer? Ja, kann auch einfach sein, dass es zu kurz ist. Ich weiß auch nicht. Ich weiß nicht, ob jemand das überhaupt... Ich meine, Mirko, gibt's noch irgendetwas, wo du sagst, das können wir noch machen, das können wir noch tun? Weil du siehst ja, die Zeit rennt uns jetzt wirklich davon, du.
1: Du auf jeden Fall. Komm, wer kennt das Ding? Sie? Anrufen, Leitung 2 treffen. Und wissen Sie was? Ich verdreifache Ihre Gewinnchance.
0: Was?
1: Leitung... Ja, komm, Leitung 3 und 4 noch mit dabei. Drei Leitungen, 2, 3, 4 sind offen. 750 Euro warten auf Sie.
0: Der Mirko hat Ihre Gewinnchance verdreifacht.

0: Ich brauche sie jetzt auf das Geld. Die Sendung ist so gut wie aus. Ich brauche sie jetzt. 01379 40 20 50. Für 50 sind aus allen deutschen Netzen. Bitte weiß das irgendjemand, irgendeiner, irgendwer. Immer noch keiner da. Ich meine, Sie kriegen das Geld. Ich verspreche, das Geld verlässt heute unser Konto. Mhm. Das Geld geht heute raus. Sie können sich jetzt holen. Es hat noch niemand hier bei uns im Studio. Es ist noch kein 01379 40 20 50. Jede Sekunde zählt. 01379 40 20 50. Für 50 sind aus allen deutschen Netzen. Bitte, bitte, bitte. Großes SOS jetzt. Wir können nur einen Gewinner machen. Wenn Sie zu uns ins Studio kommen, was ist das? So, Regie spielt den Schluss-Countdown ein. Mirko, bitte mach was jetzt.
1: Auf jeden Fall. Jede Sekunde kann es klingeln. Passen Sie auf. Ich gebe Ihnen nochmal zwei Leitungen oben drauf. Die 8 und die Glücksleitung 13 heißt, Sie haben jetzt die noch bessere. Die fünffache Gewinnchance zu 750 Euro Garantiegewinn, die per Echtzeitüberweisung noch heute auf Ihr Konto gehen.
0: 01379 40 20 50. Gott, wer hört heute seinen Lieblingssender? Immer noch niemand bei uns. Sie kriegen das Geld. Holen Sie sich. 01379 40 20 50. Für 50 sind aus allen deutschen Netzen. Letzte SOS-Signal heute vom Radio Paloma Wochenendquiz. Was ist das? Bitte jetzt bei uns rein in die Leitung. Fünffache Gewinnchance. Ja, liebe Regie, wir machen sofort weiter mit Musik. Die klopfen schon. Du, das ist ja, die Sendung ist aus. Ich weiß es jemand jetzt hier. Mirko, wir brauchen eine Art Brechstange, weil wir haben noch niemanden, um Gottes Willen, um Gottes Willen.
1: Jeden Augenblick kann es soweit sein. Ich gebe nochmal zwei Leitungen dazu. Ich erhöhe nochmal Ihre Gewinnchance. Leitung 16 und 17, damit ab jetzt die siebenfache Gewinnchance. Mit dem nächsten oder übernächsten Anruf könnte es jetzt klappen. Achtung, los geht's.
0: Okay, diese Sendung ist so gut wie aus. Wir können nicht mehr länger überziehen. 01379 40 20 50. Das ist Ihre Chance mit der siebenfachen Gewinnchance. Mit Leitung 2, 3, 4, 8, 13, 16, 17 sind Sie hier. 01379 40 20 50. Für 50 sind aus allen deutschen Netzen. Ich brauche hier nur einen einzigen, der sagt, was das ist.

0: es ist schon sehr kurz. Es sind nicht die drei Haselnüsse für Aschenbrödel, nicht das letzte Einhorn, nicht die Schlümpfe, auch nicht die Titanic. Es ist was völlig anderes. Haben Sie etwas anderes als drei Haselnüsse, das letzte Einhorn, die Schlümpfe oder Titanic raus? Das ist vielleicht die richtige Lösung. Mirko, die Zeit läuft uns hier jetzt gerade total davon. Was machen wir?
1: Du hast total recht. Es sind gleich die letzten 120 Sekunden und es wird garantiert klingeln. Ich gebe nochmal drei Leitungen oben drauf für Sie, die 19, 21 und 22. Ab jetzt, in den letzten Sekunden der Sendung, haben Sie die zehnfache und damit beste Gewinnchance, so 750 Euro.
0: Achtung, keine 180 Sekunden mehr. 01379 40 20 50. Schön, dass Sie zuhören. Wollen Sie 750 Euro jetzt gewinnen? 01379 40 20 50. Für 50 Cent aus allen deutschen Netzen. Was ist das hier? Zehnfache Gewinnchance. Es ist nicht die drei Haselnüsse für Aschenbrödel, nicht das letzte Einhorn, nicht die Schlümpfe und auch nicht die Titanic. Sie können es live zu uns in die Sendung schaffen. Jetzt unter 01379 40 20 50. 01379 40 20 50. Für 50 sind aus allen deutschen Netzen immer noch hört niemand meine Stimme im Telefon. Liebe Hörerinnen, liebe Hörer, haben Sie die Lösung raus? Es ist noch keiner da. Sie kriegen 750 Euro heute auf Ihr Konto. Nur bitte, bitte, bitte, derjenige mit der richtigen Lösung möge jetzt anrufen. Mirko, sehe ich richtig, keine 120 Sekunden
1: genau.
0: mehr.
1: Genau. Butter bei die Fische, es wird garantiert klingeln. Ich gebe nochmal, das mache ich wirklich
0: Was?
1: Selten. Drei Leute oben drauf. Doch, die 26, 27, 28, damit ab jetzt die 13-fache Gewinnchance. Keine 120 Sekunden mehr.
0: Es muss klingeln. Es, Mirko hat alles gegeben. Jetzt
1: ja.
0: Sie. 01379 40 20 50. Immer noch niemand, der meine Stimme im Telefon hört. Um Gottes Willen. Holen Sie sich doch jetzt bitte sofort auf Ihr Konto 750 Euro unter 01379 40 20 50. Immer noch keiner da. Immer noch niemand live in der Show. 01379 40 20 50. Jede Sekunde muss es klingeln. Es hat noch nicht geklingelt. Sie können jetzt anrufen. Wählen Sie mit mir gemeinsam. 01379 40 20 50. Noch niemand hört meine Stimme. Keine 60, 59, 58 Sekunden mehr. Ich weiß nicht, was los ist. 01379 40 20 50. Ich sag ein letztes Mal die Telefonnummer. Ihre Entscheidung. Wissen Sie, was das ist? Sagen Sie es jetzt. 01379 40 20 50 für 50 Cent aus allen deutschen Netzen. Und mit der richtigen Lösung bekommen Sie die 750 Euro heute auf Ihr Konto. Heute per Echtzeitüberweisung. Mhm. Das ist unfassbar. Das ist schön. So muss es sein. Durchgestellt mit dem Chance-Button. Wer ist live in der Show? Hallo? Hallo?
2: Hallo, hier ist Victoria. Hallo, hier ist Victoria.
0: Was kommt raus, Victoria?
2: Es ist der Sandmann.
0: Richtig.
1: Jawohl!
0: Victoria, Gott sei Dank, 750 Euro. Bleiben Sie mal bitte am Telefon.
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1: Ich bin Tanja Wagner. Der Bundestag sollte aus Sicht des Verbands der Familienunternehmer seine diesjährige Sommerpause ausfallen lassen, um die geplanten Reformen zu beraten und zu beschließen. Verbandschefin Ostermann sagte dem Redaktionsnetzwerk Deutschland, es dürfe keinesfalls passieren, dass über den langen Sommer jede Einzelmaßnahme von den verschiedenen Interessengruppen zerpflückt werde und am Ende kaum Entlastungen für die Unternehmen und ihre Mitarbeiter herauskämen. Am Tag der Bundeswehr öffnen heute 10 Standorte der Truppe verteilt über ganz Deutschland für Besucher. Der Aktionstag soll die Verbindung zwischen Bevölkerung und Bundeswehr stärken, die auch auf der Suche nach mehr Personal ist.
2: Einfach mal selbst in einen Panzer oder Hubschrauber einsteigen oder sich anschauen, dass die Bundeswehr auch akademische Karrierechancen zu bieten hat. Dazu ein bisschen Show bis hin zu Kampfjets, die über die Köpfe der Besucher donnern. Das über Jahrzehnte eher distanzierte gesellschaftliche Verhältnis zur Bundeswehr soll verbessert werden, auch angesichts der aktuellen Krisen weltweit. Deshalb soll die Truppe auch deutlich aufgestockt werden, wenn das über Freiwilligkeit nicht klappt, auch mit einer Rückkehr zur Wehrpflicht. Jan-Henner Reitze, Berlin.
1: Die Deutsche Umwelthilfe hat die Abfallkonzepte großer deutscher Musikveranstaltungen wie das Wacken Open Air, Rock am Ring und das Lollapalooza kritisiert. Nach einer Umfrage unter 10 der größten Musikfestivals in Deutschland fordert sie mehr Mehrwegsysteme, bessere Mülltrennung sowie nachhaltigere Sanitärlösungen. Besonders kritisch bewertete die Organisation die aus ihrer Sicht hohe Nutzung von Einwegverpackungen bei einigen Festivals. 8 Tage vor dem deutschen WM-Auftakt hat die Nationalmannschaft eine neue Personalsorge. Der 18 Jahre alte Offensivspieler Nenad Kahl hat sich im Training verletzt. Er fällt für die WM aus. Am Abend trifft die DFB-Elf in Chicago in einem Testspiel auf den Mitgastgeber USA.
3: Mit dem 9. Sieg in Folge will die DFB-Elf die perfekte WM-Stimmung erzeugen. Aber auch Manuel Neuer macht den Fans Sorgen. Der Bundestrainer schont ihn gegen die USA erneut nach seiner Wadenverletzung. Für ihn steht wieder Oliver Baumann im Tor. Nächste Woche soll Neuer dann aber mit der Mannschaft trainieren und beim ersten Spiel gegen Curaçao im Tor stehen. So der Plan. Thomas Bremser, Redaktion.
1: Zum Wetter, die aktuelle Vorhersage des Deutschen Wetterdienstes. Im Westen und Norden viele Wolken und Schauer, vereinzelt auch kurze Gewitter. Im Rest des Landes länger sonnig, am Nachmittag teils wolkig und an den Alpen lokal Schauer und Gewitter. 18 bis 26 Grad in der Spitze. Morgen ähnlich wechselhaft, im Norden weiter bewölkt und auch mal Regen, vor allem im Nordosten einzelne Gewitter. Weiter Richtung Süden sonnig und trocken bei ähnlichen Werten wie heute.
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4: Schönen Samstagvormittag, es ist kurz nach 11 Uhr und wie ich finde, fühlte sich gerade irgendwie echt schön aus. Ich meine, endlich ist wieder Sommer, endlich wieder draußen sitzen, grillen, Freunde treffen und auch die WM schauen. 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Und wir hören jetzt gemeinsam Simone mit Endlich wieder Sommer.

Olaf der Flipper mit Weltklasse hier auf Radio Paloma, 100% deutscher Schlager. So ein kurzer Blick aufs Handy, der kann natürlich am Steuer ziemlich teuer werden. Das gilt inzwischen aber nicht nur für Smartphones. Gleich schauen wir auf die genauen Regeln und auch auf die Bußgelder.

0: Nico Alessi mit Sempre Sempre hier auf Radio Paloma. 100% deutscher Schlager. Die neuen deutschen Schlager, die hören Sie bei uns immer zuerst. Und wenn Sie heute noch unterwegs sind, gibt es einen kleinen Hinweis, der sich lohnt. Denn Technik am Steuer, das ist gefährlich. Das sollten wir alle wissen. Aber es kann auch richtig teuer werden. Handy in der Hand kostet nämlich schnell bis zu 100 Euro und einem Punkt. Und mit Gefährdung oder sogar Unfall wird es natürlich deutlich mehr. Also bis zu 200 Euro, zwei Punkte in Flensburg und sogar ein Monat Fahrverbot. Das gilt aber übrigens nicht nur für Smartphones, sondern auch für die Smartwatch oder auch grundsätzlich andere Displays. Aber auch, Achtung, bei Fahrrädern, da kostet das 55 Euro. Also bitte Augen immer schön auf die Straße.
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Gigi Anderson hier auf Radio Paloma, 100% deutscher Schlager. Und heute ist der sechste Tag im sechsten Monat und wir haben sogar eine 6 im Jahr. Vielleicht also ein gutes Zeichen für heute.

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Saskia Leppin mit Weil sich was bewegt am Samstag hier auf Radio Paloma. 100% deutscher Schlager. Und gleich gibt es die Nachrichten zum Mittag. Danach hören wir unter anderem diesen Kultschlager von Genghis Khan. Und auch Aktuelles von Stereo Act und Lena Marie Engel. Und bis dahin sorgt für noch mehr Abwechslung Andrea Jürgens mit ihrem Kultschlager Eleni hieß das Mädchen aus dem Jahr 1993. 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
1: Ich bin Tanja Wagner. Der Bundestag sollte aus Sicht des Verbands der Familienunternehmer seine diesjährige Sommerpause ausfallen lassen, um die geplanten Reformen zu beraten und zu beschließen. Verbandschefin Ostermann sagte dem Redaktionsnetzwerk Deutschland, es dürfe keinesfalls passieren, dass über den langen Sommer jede Einzelmaßnahme von den verschiedenen Interessengruppen zerpflückt werde und am Ende kaum Entlastungen für die Unternehmen und ihre Mitarbeiter herauskämen. Am Tag der Bundeswehr öffnen heute 10 Standorte der Truppe verteilt über ganz Deutschland für Besucher. Der Aktionstag soll die Verbindung zwischen Bevölkerung und Bundeswehr stärken, die auch auf der Suche nach mehr Personal ist.
2: Einfach mal selbst in einen Panzer oder Hubschrauber einsteigen oder sich anschauen, dass die Bundeswehr auch akademische Karrierechancen zu bieten hat. Dazu ein bisschen Show bis hin zu Kampfjets, die über die Köpfe der Besucher donnern. Das über Jahrzehnte eher distanzierte gesellschaftliche Verhältnis zur Bundeswehr soll verbessert werden, auch angesichts der aktuellen Krisen weltweit. Deshalb soll die Truppe auch deutlich aufgestockt werden, wenn das über Freiwilligkeit nicht klappt, auch mit einer Rückkehr zur Wehrpflicht. Jan-Henner Reitze, Berlin.
1: Die Deutsche Umwelthilfe hat die Abfallkonzepte großer deutscher Musikveranstaltungen wie das Wacken Open Air, Rock am Ring und das Lollapalooza kritisiert. Nach einer Umfrage unter 10 der größten Musikfestivals in Deutschland fordert sie mehr Mehrwegsysteme, bessere Mülltrennung sowie nachhaltigere Sanitärlösungen. Besonders kritisch bewertete die Organisation die aus ihrer Sicht hohe Nutzung von Einwegverpackungen bei einigen Festivals. 8 Tage vor dem deutschen WM-Auftakt hat die Nationalmannschaft eine neue Personalsorge. Der 18 Jahre alte Offensivspieler Nenad Kahl hat sich im Training verletzt. Er fällt für die WM aus. Am Abend trifft die DFB-Elf in Chicago in einem Testspiel auf den Mitgastgeber USA.
3: Mit dem 9. Sieg in Folge will die DFB-Elf die perfekte WM-Stimmung erzeugen. Aber auch Manuel Neuer macht den Fans Sorgen. Der Bundestrainer schont ihn gegen die USA erneut nach seiner Wadenverletzung. Für ihn steht wieder Oliver Baumann im Tor. Nächste Woche soll Neuer dann aber mit der Mannschaft trainieren und beim ersten Spiel gegen Curaçao im Tor stehen. So der Plan. Thomas Bremser, Redaktion.
1: Zum Wetter, die aktuelle Vorhersage des Deutschen Wetterdienstes. Im Westen und Norden viele Wolken und Schauer, vereinzelt auch kurze Gewitter. Im Rest des Landes länger sonnig, am Nachmittag teils wolkig und an den Alpen lokal Schauer und Gewitter. 18 bis 26 Grad in der Spitze. Morgen ähnlich wechselhaft, im Norden weiter bewölkt und auch mal Regen, vor allem im Nordosten einzelne Gewitter. Weiter Richtung Süden sonnig und trocken bei ähnlichen Werten wie heute.
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4: Samstagmittag. Für manche fühlt sich dieses Wochenende ja sogar so ein bisschen länger an, dank von Leichnam, die wir am Donnerstag hatten. Und plötzlich ist natürlich auch er wieder da, dieser Sommermodus und aber auch die Fußball-Weltmeisterschaft. 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Und jetzt hören wir Anna-Karina Wojcik, ja, mit Auf einmal ist es wieder Sommer, unsere diesjährige Let's Dance-Gewinnerin.

Stereo Act und Lena Marie Engel mit Wir feiern hier auf Radio Paloma 100% deutscher Schlager. Und gleich klären wir eine Sommerfrage, die viele immer wieder mal beschäftigt. Und zwar, warum manche Menschen ständig von Mücken gestochen werden, während andere daneben ganz entspannt sitzen können.

0: Eloy de Jong mit Keiner hält uns auf hier auf Radio Paloma, 100% deutscher Schlager. Der Sommer, der naht, der steht so gut wie vor der Tür, aber für mich hat er einen klitzekleinen Nachteil. Das sind auf jeden Fall die Mücken und das kennen Sie vielleicht auch. Man sitzt mit Freunden draußen, ist aber irgendwie immer die einzige Person, die wortwörtlich von den Mücken aufgefressen wird, ja? Forscher haben tatsächlich herausgefunden, dass das stimmt, also dass nicht alle Menschen gleich oft von Mücken gestochen werden, denn eine Rolle spielt unsere Blutgruppe. Die Menschen, die die Blutgruppe 0 haben, die werden laut Studien viel häufiger gestochen als andere, aber unser Körper selbst, der kann auch ein bisschen mitentscheiden. Mücken reagieren unter anderem auf Körperwärme, auf Gerüche und sogar auf ganz bestimmte Stoffe in unserer Haut, wie zum Beispiel die Carbonsäure. Die soll unsere Haut eigentlich ganz natürlich schützen, ist aber für die Mücken verlockend. Außerdem kann der Alkohol dabei auch ein bisschen nachhelfen, denn der sorgt, dass wir interessanter werden durch unsere Körpertemperatur und Atmung. Wer mehr CO2 ausstoßt, der ist einfach leichter zu finden für die kleinen Nervensägen, ja? Und es gab auch noch den Mythos, dass Mücken vom Licht angezogen werden. Scheint übrigens auch nicht zu stimmen. Die Kleinen orientieren sich wohl vor allem an Geruch und an Körperwärme. Also wenn Sie heute Abend wieder mal draußen sitzen und wieder die einzige Person sind mit 5 Mückenstichen, dann haben Sie vielleicht eine Antwort, warum.
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Nick P mit Du und Ich und Nick zeigt also wieder mal, warum er seit Jahren zu den ganz Großen hier im Schlager gehört. Du und Ich hat jetzt nämlich ein modernes Update bekommen mit frischem Sound, warmen Synthesizern, neuen Beats. Aber das Wichtigste, das bleibt natürlich, und zwar die ehrlichen Gefühle, die seine Songs ja seit Jahren ausmachen. Liebe, Sehnsucht und dieses besondere Gefühl von Nähe. Und die neuen deutschen Schlager, die hören Sie immer bei uns zuerst.

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0: Roland Kaiser mit Amore, Amore am Samstag hier auf Radio Paloma, 100% deutscher Schlager. Und gleich gibt es das Wichtigste aus Deutschland und der Welt in den 13 Uhr Nachrichten. Danach den Kultschlager Verdammt, ich lieb dich von Matthias Reim.
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0: Und auch den neuen Titel Herz an, Welt aus von Anna-Maria Zitkoff. Bis dahin gibt es noch mehr Abwechslung mit Sonja Liebing und Sag ihr nichts von mir.

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1: Ich bin Tanja Wagner. Vor den geplanten Reformberatungen der Bundesregierung wächst der Druck von verschiedenen Seiten. Während Sozialverbände vor neuen Belastungen für Bürgerinnen und Bürger warnen, fordert der Verband der Familienunternehmer mehr Tempo. Er möchte sogar, dass der Bundestag in diesem Jahr auf die Sommerpause verzichtet.
2: Die Familienunternehmer machen sich Sorgen, dass die Reformpläne über den Sommer wieder zerredet werden. Verbandschefin Ostermann fordert deshalb, Reformen noch im August durch den Bundestag zu bringen. Gleichzeitig schlagen auch die Sozialverbände Alarm. Sie warnen vor Einschnitten bei Pflege, Rente oder anderen Sozialleistungen und befürchten, dass viele Menschen das Vertrauen in die Reformpolitik verlieren könnten. Schon jetzt sei die Stimmung in Teilen der Bevölkerung angespannt. Zoe Tassovali, Redaktion.
1: Der ukrainische Präsident Selenskyj bedauert die Ablehnung eines direkten Treffens durch Kreml-Chef Putin. Leider wählt die russische Seite erneut den Krieg, sagte Selenskyj in einer Videobotschaft. Die Antwort sei schwach und enttäusche sicher viele in der Welt. Als Ausweg forderte der Ukrainer erneut stärkere internationale Maßnahmen gegen den Kriegsgegner. Fast jeder vierte Bankkunde zahlt inzwischen mindestens 100 Euro pro Jahr für die Führung eines Girokontos. Das geht aus einer Umfrage des Vergleichsportals Verivox hervor. Besonders tief in die Taschen müssen der Umfrage zufolge Kunden der Sparkassen greifen. Über ein komplett kostenfreies Konto verfügt insgesamt knapp ein Fünftel aller Befragten. Bei der Übertragung von Fußballspielen sind die meisten Fernsehzuschauer nebenbei mit dem Handy beschäftigt. Das zeigt eine Umfrage von O2 Telefonica. Dort gab nur knapp jeder Vierte an, während der TV-Übertragung nichts nebenher zu machen.
3: Vielleicht kommentieren einige das Spiel in der WhatsApp-Freundesgruppe oder besprechen sonst was. Fast die Hälfte der Befragten chattet nebenher. Viele lenken sich auch ab. Gut, jeder Dritte ist auf Social Media, etwa jeder Vierte telefoniert, jeder Fünfte surft im Netz und jeder Sechste ist beim Online-Shoppen. Die Forscher sagen, Fußball sei einer der stärksten Treiber für mobile Datennutzung. Wenn Fußballspiele starten, steige der Datenverkehr nicht nur, weil viele das Spiel streamen, sondern auch wegen der nebenbei daddelnden Fußballfans. Ursula Winkler, Nachrichtenredaktion.
1: Zum Wetter. Die aktuelle Vorhersage des Deutschen Wetterdienstes. Im Westen und Norden viele Wolken und Schauer, vereinzelt auch kurze Gewitter. Im Rest des Landes länger sonnig, am Nachmittag teils wolkig und an den Alpen lokal Schauer und Gewitter. 18 bis 26 Grad in der Spitze. Morgen ähnlich wechselhaft, im Norden weiter bewölkt und auch mal Regen, vor allem im Nordosten einzelne Gewitter. Weiter Richtung Süden sonnig und trocken bei ähnlichen Werten wie heute.
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4: Samstagnachmittag, kurz nach 13 Uhr. 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Also machen Sie mit und wir hören jetzt Pietro Basile mit Jenna.

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Bon Signori hier auf Radio Paloma, 100% deutscher Schlager. Gleich wird's ein bisschen Science-Fiction oder vielleicht doch bald Alltag, denn die NASA, die hat auf jeden Fall ganz neue und spannende Pläne.

0: Anna-Maria Zilfkow mit ihrem neuen Song Herz an, Welt aus hier auf Radio Paloma. 100% deutscher Schlager. Ja, die neuen deutschen Schlager, die hören Sie bei uns immer zuerst. Genau heute, also am 6. Juni 1971, da bekam ein kleines Stück Raumgeschichte. Damals starteten nämlich drei sowjetische Kosmonauten zu der ersten Raumstation überhaupt. Die nannte sich auch Salyut 1. Und ein Schritt, der zeigen sollte, dass Menschen im All nicht nur kurz bleiben können, sondern dort leben und arbeiten können. Und jetzt, über 50 Jahre später, klingt genau diese Idee wieder ganz aktuell. Die NASA hat nämlich ihre neuen Pläne vorgestellt und dabei wollen die USA jetzt zurück auf den Mond, aber auch nicht nur für einen kurzen Besuch, sondern dauerhaft dort bleiben. Geplant ist eine richtige Mondbasis am Südpol des Mondes mit Wohnmodulen, mit Fahrzeugen, Solaranlagen, mit Laboren und, Achtung, sogar auch Robotern, die dann gemeinsam mit den Astronauten dort arbeiten sollen. Und der Ort wurde bewusst gewählt. Dort vermutet man nämlich ganz große Mengen an Wassereis. Das könnte später zu Trinkwasser werden, Sauerstoff erzeugen und vielleicht sogar als Treibstoff genutzt werden. Der Aufbau soll natürlich Schritt für Schritt passieren, also erst die Roboter, dann die Menschen. Langfristig soll der Mond aber auch sogar Vorbereitung für spätere Missionen zum Mars werden. Also man muss mal darüber nachdenken. Ja, früher, da haben wir uns gefragt, ob wir irgendwann mal auf dem Mond überhaupt landen. Und heute redet man darüber, dort auch zu wohnen.
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Juliane Werding hier, Freddy Paloma, 100% deutscher Schlager. Und heute feiern unsere Kolleginnen und Kollegen vom ZDF Geburtstag. Am 6. Juni 1961, da wurde nämlich das zweite deutsche Fernsehen gegründet. Offiziell auf Sendung ging es dann aber 2 Jahre später.

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1: Schönes Wochenende mit Sabrina Sänger, wenn du mich wirklich willst, hier auf Radio Paloma, 100% deutscher Schlager.
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1: Gleich hören wir die 14 Uhr Nachrichten natürlich mit den wichtigsten Themen aus Deutschland und der Welt. Und danach gibt es den aktuellen Titel Cinderella von Ella Endlich. Sowie den Kultschlager Zeit von Mary Rose. 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
1: Ich bin Dirk Zeichler. Es gibt etwas mehr Hoffnung für viele schwerkranke Menschen auf den Wartelisten. In den ersten 5 Monaten des Jahres wurden in Deutschland mehr als 1.400 Organe gespendet. Gut 12% mehr als im Vorjahreszeitraum, das teilte die Deutsche Stiftung Organtransplantation mit. Trotzdem reicht die Zahl der Spenden weiterhin nicht aus.
2: Der leichte Anstieg bei den Spenden dürfte die Diskussion über neue Regeln trotzdem weiter anheizen. Denn in Deutschland gilt bisher nur jemand als Organspender, der zu Lebzeiten zustimmt oder dessen Angehörige nach dem Tod ihr Einverständnis geben. In vielen anderen europäischen Ländern ist das anders. Dort gilt grundsätzlich jeder als Spender, solange er nicht widerspricht. Genau so eine Regelung fordern auch einige Bundestagsabgeordnete für Deutschland. Kritiker sehen darin allerdings einen Eingriff in die Grundrechte. Zoe Tassovali, Nachrichtenredaktion.
1: Der Bundestag sollte aus Sicht des Verbands der Familienunternehmer seine diesjährige Sommerpause ausfallen lassen, um die geplanten Reformen zu beraten und zu beschließen. Es darf keinesfalls passieren, dass über den langen Sommer jede Einzelmaßnahme von den verschiedenen Interessengruppen zerpflückt wird, sagte Verbandschefin Ostermann dem RND. Der Koalitionsausschuss soll bis zur Sommerpause über grundlegende Reformen entscheiden. Am letzten Tag des Internationalen Wirtschaftsforums in St. Petersburg haben die ukrainischen Streitkräfte die Millionenstadt erneut unter Beschuss genommen. Der Zivilschutz informierte die Menschen über einen groß angelegten Angriff durch militärische Drohnen. Die ukrainischen Drohnenattacken gegen die russische Ölindustrie und militärische Ziele waren mehrfach Thema bei dem Wirtschaftsforum, das heute ausklingt. Zum Sport. Schock für die deutsche Fußballnationalmannschaft. Lennart Karl fällt für die WM aus. Der 18-Jährige erlitt beim Abschlusstraining vor dem letzten Testspiel heute in Chicago gegen die USA einen Muskelbündelriss im linken Oberschenkel, wie der DFB mitteilte. Nagelsmann nominierte Asan Widarogo von RB Leipzig nach.
3: Es ist ein Schock, 8 Tage vor dem deutschen WM-Auftakt. Lennart Karl gehört zu den Gewinnern der vergangenen Monate. Turbo-Karriere bei Bayern München und bei seinem Startelf-Debüt beim DFB begeisterte er gegen Finnland. Unbekümmert und selbstbewusst trat er da auf. Seine ganze Familie sei sehr stolz, dass er bei der WM dabei sei. Das sagte der 18-Jährige noch vor ein paar Tagen. Jetzt das Aus durch eine Verletzung im Training. Thomas Bremser, Nachrichtenredaktion.
1: Zum Wetter, die aktuelle Vorhersage des Deutschen Wetterdienstes. Westen und Norden einige Regenwolken, vereinzelt auch Gewitter dabei, ansonsten länger sonnig. Über den Nachmittag drohen an den Alpen ebenfalls Schauer und Gewitter. 18 bis 26 Grad maximal. Morgen im Norden eher bedeckt und regnerisch, Richtung Süden klart es auf. Nur Richtung Alpen wieder mehr Wolken, bei nochmal 19 bis 26 Grad. An der Küste etwas kühler.
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4: Schönen Nachmittag um mittlerweile kurz nach 14 Uhr. 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Und wir hören jetzt Gigi Anderson mit Du bist die Sonne.

Kairos mit Zeit hier auf Radio Paloma, 100% deutscher Schlager. Der Sommer ist ja da und damit auch wieder das Unkraut im Garten. Einige Mittel dagegen können aber verboten sein. Warum das so ist und welche Alternativen besser funktionieren, das klären wir hier gleich.

0: Rosanna Rocci mit Ich fühl dich hier auf Radio Paloma, 100% deutscher Schlager. Wer einen Garten, Balkon oder eine Terrasse hat, ja, der kennt diesen Gedanken wahrscheinlich. Da wächst wieder mal Unkraut zwischen den Fugen und man will einfach nur eine schnelle und einfache Lösung. Greift vielleicht zu Hausmitteln wie Essig oder Salz. Klingt doch erstmal praktisch, hat man meistens auch zu Hause. Aber genau das sollte man lieber lassen. Auf gepflasterten Flächen wie Terrassen, Einfahrten oder Gehwegen, da gelten Essig und Salz rechtlich als nicht erlaubte Pflanzenschutzmittel. Und im schlimmsten Fall kann das natürlich dementsprechend sogar Geld kosten. Essig verändert nämlich den Boden, Salz schadet wichtigen Mikroorganismen und langfristig kann sogar das Grundwasser damit belastet werden. Aber keine Panik, es gibt bessere Alternativen. Heißes Wasser, Fugenkratzer, heißer Dampf oder im Garten ganz natürliche Lösungen, wie zum Beispiel Bodendecker oder Mulch. Also nicht die schnellste Lösung ist am Ende auch immer die beste.
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Die Rodensteiner mit Wind im Haar hier auf Radio Paloma, 100% deutscher Schlager. Ja, dieser Titel war wirklich einer der Überraschungshits des Sommers 2025. Damit wurden sie auch zum erfolgreichsten männlichen Schlagerduo in den Airplay-Charts.

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0: Linda Hesse auf Radio Paloma. Und das ist mein aktueller Hit. Viel Spaß damit.
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0: Linda Hesse mit ihrem neuen Titel Kleinstadt Casanova hier auf Radio Paloma. 100% deutscher Schlager, die neuen deutschen Schlager, die hören Sie bei uns immer zuerst.
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0: Gleich ist es 15 Uhr, dann gibt es zuerst die Nachrichten mit allem, was am heutigen Samstag natürlich wichtig ist. Und im Anschluss gibt es nochmal Ihre Lieblingsschlager, für die Sie abgestimmt haben. Denn Stefan Loll bringt die Schlager der Woche mit. Bis dahin gibt es noch mehr Abwechslung jetzt mit Sunrise und dem Titel Unter Tränen fort in dieser Nacht. 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
1: Ich bin Dirk Zeitler. Nach gut 2 Wochen Behandlung in der Berliner Charité ist der US-amerikanische Ebola-Patient aus dem Krankenhaus entlassen worden. Der Arzt, der sich in der Demokratischen Republik Kongo mit dem gefährlichen Virus infiziert hatte, sei symptomfrei und testnegativ, teilte die Klinik mit.
2: Als der US-Arzt in die Charité kam, war er sehr geschwächt. Es konnte eine Art des Ebola-Virus bei ihm eindeutig nachgewiesen werden. Auch seine Frau und die 4 Kinder kamen als Hochrisikokontakte in die Klinik, in eine eigene Quarantäne. Die Familie des Arztes hatte keine Symptome. Seit einer Woche konnte auch beim Vater kein Virus mehr nachgewiesen werden. Jetzt konnten alle 6 aus der Klinik entlassen werden. Ursula Winkler, Nachrichtenredaktion.
1: Es gibt etwas mehr Hoffnung für viele schwerkranke Menschen auf den Wartelisten. In den ersten 5 Monaten des Jahres wurden in Deutschland mehr als 1.400 Organe gespendet. Gut 12% mehr als im Vorjahreszeitraum. Das teilte die Deutsche Stiftung Organtransplantation mit. Trotzdem reicht die Zahl der Spenden weiterhin nicht aus.
3: Der leichte Anstieg bei den Spenden dürfte die Diskussion über neue Regeln trotzdem weiter anheizen. Denn in Deutschland gilt bisher nur jemand als Organspender, der zu Lebzeiten zustimmt oder dessen Angehörige nach dem Tod ihr Einverständnis geben. In vielen anderen europäischen Ländern ist das anders. Dort gilt grundsätzlich jeder als Spender, solange er nicht widerspricht. Genau so eine Regelung fordern auch einige Bundestagsabgeordnete für Deutschland. Kritiker sehen darin allerdings einen Eingriff in die Grundrechte. Zoe Tassovali, Nachrichtenredaktion.
1: Der Bundestag sollte aus Sicht des Verbands der Familienunternehmer seine diesjährige Sommerpause ausfallen lassen, um die geplanten Reformen zu beraten und zu beschließen. Es darf keinesfalls passieren, dass über den langen Sommer jede Einzelmaßnahme von den verschiedenen Interessengruppen zerpflückt wird, sagte Verbandschefin Ostermann dem RND. Der Koalitionsausschuss soll bis zur Sommerpause über grundlegende Reformen entscheiden. Zum Sport. Anders als alle Nationalspieler werden mehrere Funktionäre des iranischen Fußballverbandes keine Visa zur Einreise in die USA für die anstehende Weltmeisterschaft erhalten. Zu ihnen zählt laut Medien auch Verbandspräsident Tadj. Iranische Medien berichten von insgesamt 12 abgelehnten Anträgen. Zum Wetter. Die aktuelle Vorhersage des Deutschen Wetterdienstes. Westen und Norden einige Regenwolken, vereinzelt auch Gewitter dabei, ansonsten länger sonnig. Über den Nachmittag drohen an den Alpen ebenfalls Schauer und Gewitter. 18 bis 26 Grad maximal. Morgen im Norden eher bedeckt und regnerisch, Richtung Süden klart es auf. Nur Richtung Alpen wieder mehr Wolken, bei nochmal 19 bis 26 Grad. An der Küste etwas kühler.
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7: Auf geht's in die 852. Ausgabe der 30 meistgewünschten Hits an diesem ersten Juniwochenende und wir starten direkt mit der aktuellen amtierenden Nummer 1. Hier ist Vanessa Mai und Rohdiamant. Schönes

0: Letzte Woche hat sie den Sprung auf die 1 geschafft. Vanessa Mai und Rohdiamant hier auf Radio Paloma. 100% deutscher Schlager. Ja, wie sieht es aber in dieser Woche aus, in der 852. Ausgabe? Verteidigt sie Platz Nummer 1 oder gibt es auch in dieser Woche schon wieder eine neue Nummer 1? Ja, sie haben es bestimmt mit ihren drei Favoriten, die sie uns gesagt haben. Mitmachen ist ganz einfach mit wenigen Mausklicks im Internet auf radiopaloma.de oder über die Radio Paloma App. Ab Punkt 18 Uhr gibt es die brandneue Liste und dann können Sie bereits für die kommende Ausgabe am nächsten Samstag abstimmen. So, bevor es reingeht in die 30 meistgewünschten Hits aus dieser Woche, habe ich natürlich auch wieder 5 brandneue Titel für Sie mit dabei. Das sind die Radio Paloma Hit-Tipps und auch die können Sie für die kommende Ausgabe am nächsten Samstag reinwählen. Ja, und Hit-Tipp Nummer 1 mit der Startnummer 35 kommt heute von Marie Reim. Hier ist ihr neuester Titel, hier ist Kopfkino.
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0: Der neue Titel von Ramon Roselli, Küss mich, hier auf Radio Paloma, 100% deutscher Schlager. Ist der Song nächste Woche mit dabei? Sie bestimmen es, sagen Sie uns Ihre drei Lieblingshits ganz einfach auf radiopaloma.de. So, und hier kommt schon Hit-Tipp Nummer 3 mit der Startnummer 33. Daniela Alfinito, das kannst du echt vergessen.
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0: neue Musik von Nino De Angelo und Marina Marx. Bella Italia e Amore hier auf Radio Paloma. 100% deutscher Schlager. Hit-Tipp Nummer 4 schon mit der Startnummer 32. Hier ist Radio Paloma. 100% deutscher Schlager mit den Schlagern der Woche. Wir sind mittendrin in den Radio Paloma Hit-Tipps. Und hier kommt schon der fünfte, damit auch letzte Hit-Tipp mit der Startnummer 31. Melanie Sanders, geh nicht in die Stadt.
1: Die

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2: Das sind die 30 meistgewünschten Hits, die Sie jede Woche aufs Neue zusammenstellen mit Ihren drei Favoriten, die Sie uns sagen. Mitmachen ist ganz einfach. Zum Beispiel auch per Postkarte. Schreiben Sie auf die Ihre drei Favoriten drauf und das Ganze geht dann an Radio Paloma, Stichwort Schlager der Woche. Postfach 15115 in 10673 Berlin. Ja, mitgemacht in dieser Woche hat unter anderem auch Dirk Ragowski aus Köln und er ist heute Gewinner Nummer 1 in der 852. Ausgabe. Herzlichen Glückwunsch, Sie gewinnen ein Radio Paloma Paket. So, gleich geht es rein in die 30 meistgewünschten Hits aus dieser Woche. Vorher noch ein kurzer Zwischenhalt in der Geschichte der Schlager der Woche. Ja, da geht's jetzt zurück ins Jahr 2017. Heute vor 9 Jahren ihre Nummer 1, Bernhard Brink und 100 Millionen Volt. Das

vor 9 Jahren auf den Tag genau, Platz 1, Bernhard Brink hier auf Radio Paloma, 100% deutscher Schlager in den Schlagern der Woche. Jetzt fällt er, der Startschuss zur 852. Ausgabe, die 30 meistgewünschten Hits und auf der 30 runter von der 27.

seit 8 Wochen mit dabei. Saskia Leppin und Daniel Sommer. Immer wieder will ich wieder dich hier auf Radio Paloma. 100% deutscher Schlager. Letzte Woche die 21, diese Woche die 29. 8 Plätze ging's hier also nach unten. Hier ist Radio Paloma. 100% deutscher Schlager mit den 30 meistgewünschten Hits. Ja, und wie immer an dieser Stelle gucken wir auf die legendäre ZDF-Hitparade zurück. Ja, und da geht's heute zurück ins Jahr 1972. Heute, vor 54 Jahren, also mehr als ein halbes Jahrhundert her ist das schon wieder, auf Platz 1 in der ZDF-Hitparade Christian Anders. Es fährt ein Zug nach nirgendwo. Können wir alle mitsingen.

einer Woche hat sie Let's Dance gewonnen. Anna-Karina Wojcik und dieses Gefühl hier auf Radio Paloma. 100% deutscher Schlager in den Schlagern der Woche. Ja, hier in den 30 meistgewünschten Hits ist sie seit sagenhaften 11 Wochen mit dabei. Diese Woche ging es allerdings runter. Letzte Woche die 19, diese Woche die 28. Ja, hingegen drei Plätze gut machen konnten heute Stereo Act und Lena Marie Engel. Letzte Woche neu eingestiegen auf der 30, jetzt die 27. Hier ist Wir feiern in den 30 meistgewünschten Hits.

0: 8 Plätze musste er abgeben. DJ Ötzi und verdammt, letzte Woche die 18, diese Woche die 26.
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Letzte Woche die 16, diese Woche die 25. 9 Plätze ging's hier also abwärts. Eieiei, Rosanna Rocci und ich fühle dich hier auf Radio Paloma. 100% deutscher Schlager in den Schlagern der Woche. Ja, die erste Stunde neigt sich so langsam, aber sicher schon wieder dem Ende zu. Und Sie haben es schon mitbekommen, ne? Auch in dieser Woche wurde wieder einiges durcheinander gewirbelt. Und so geht's auch in der nächsten Stunde weiter. Ja, was haben wir in dieser Stunde alles schon gehört? Auf der 30, Pia Sophie. Platz 29 für Saskia Leppin und Daniel Sommer. Auf der 28 Anna-Karina Wojcik. Die 27 für Stereo Act und Lena Marie Engel. Platz Nummer 26 für DJ Ötzi. Und auf der 25 Rosanna Rocci. Ja, und haben Sie es mitbekommen? Wir haben noch keinen Neueinsteiger in dieser Woche gehört. Haben wir überhaupt einen mit dabei? Ich kann an dieser Stelle sagen, ja, haben wir. In der nächsten Stunde ist es bereits soweit. Bleiben Sie weiterhin dran, fiebern Sie mit. Jetzt wie immer ein kurzer Zwischenhalt in der Geschichte der Schlager der Woche. Wir blicken zurück ins Jahr 2024. Heute auf den Tag genau, vor 2 Jahren ihre Nummer 1, Matthias Reim und Der doch nicht.

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1: Ich bin Dirk Zeitler. Bundeskanzler Merz hat Zweifel an der Fähigkeit seiner Regierung zur Modernisierung Deutschlands zurückgewiesen. Das Land habe die Kraft für die notwendigen Reformen und einen neuen Aufbruch, betonte er beim Landesparteitag der CDU Mecklenburg-Vorpommern. Er sei sicher, dass man die gegenwärtigen Schwierigkeiten überwinden könne, sagte Merz und verwies auf die Vorhaben zur Entbürokratisierung und Digitalisierung. Nach gut 2 Wochen Behandlung in der Berliner Charité ist der US-amerikanische Ebola-Patient aus dem Krankenhaus entlassen worden. Der Arzt, der sich in der Demokratischen Republik Kongo mit dem gefährlichen Virus infiziert hatte, sei symptomfrei und testnegativ, teilte die Klinik mit.
2: Als der US-Arzt in die Charité kam, war er sehr geschwächt. Es konnte eine Art des Ebola-Virus bei ihm eindeutig nachgewiesen werden. Auch seine Frau und die 4 Kinder kamen als Hochrisikokontakte in die Klinik, in eine eigene Quarantäne. Die Familie des Arztes hatte keine Symptome. Seit einer Woche konnte auch beim Vater kein Virus mehr nachgewiesen werden. Jetzt konnten alle 6 aus der Klinik entlassen werden. Ursula Winkler, Nachrichtenredaktion.
1: Die Deutsche Umwelthilfe kritisiert die Abfallkonzepte großer deutscher Musikfestivals. Nach einer Umfrage unter 10 der größten Veranstaltungen fordert die Organisation vor allem mehr Mehrweg, bessere Mülltrennung und nachhaltigere Sanitärkonzepte.
3: Volle Campingplätze, tausende Besucher und jede Menge Müll. Das größte Problem ist laut der Deutschen Umwelthilfe, dass es zu wenig Einwegverpackungen gibt. Auch bei der Mülltrennung auf Festival- und Campingflächen ist demnach noch Luft nach oben. Immerhin, einige Festivals sind laut der Organisation schon auf dem richtigen Weg. Rock am Ring zum Beispiel hat ein Green Camping-Angebot, bei dem deutlich mehr auf Mülltrennung und Mehrwegverpackungen geachtet wird. Zoe Tassovali, Nachrichtenredaktion.
1: Pakistans Innenminister Naqvi reist nach erneuten Kampfhandlungen zwischen den USA und dem Iran nach Teheran. Geplant seien hochrangige Treffen mit iranischen Regierungsbeamten, heißt es aus pakistanischen Sicherheitskreisen. Ziel sei es, den Dialog zwischen dem Iran und den USA zu fördern. Regionale Staaten und vor allem Pakistan vermitteln zwischen Washington und Teheran, um den Krieg dauerhaft zu beenden. Zum Wetter, die aktuelle Vorhersage des Deutschen Wetterdienstes. Westen und Norden einige Regenwolken, vereinzelt auch Gewitter dabei, ansonsten länger sonnig. Über den Nachmittag drohen an den Alpen ebenfalls Schauer und Gewitter. 18 bis 26 Grad maximal. Morgen im Norden eher bedeckt und regnerisch, Richtung Süden klart es auf. Nur Richtung Alpen wieder mehr Wolken, bei nochmal 19 bis 26 Grad. An der Küste etwas kühler.
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7: Wir starten rein in Stunde Nummer 2 der 852. Ausgabe. Wir sind auf dem Weg zu Nummer 1 bei den 30 meist gewünschten Hits. Jetzt angekommen bei der 24 und dort, da ist er, der erste Neueinsteiger, aber nicht der letzte. Hier ist Graziano und neue Liebe, neues Glück. Schönes Wochenende.

seit 9 Wochen mit dabei. Anna-Maria Zimmermann schießt dich zum Mond hier auf Radio Paloma. 100% deutscher Schlager. 11 Plätze ging's runter. Letzte Woche die 12, diese Woche die 23. Ist aber noch nicht der Absteiger der Woche. Mm-mm. Jetzt die 22, hoch von der 29 um 7 Plätze. Saskia Leppin, weiß ich, was bewegt.

im Original von Andrea Jürgens. Hier die neue Version von Mella Rose, Manuel Goodbye auf Radio Paloma. 100% deutscher Schlager. Seit 7 Wochen mit dabei. Letzte Woche die 10, diese Woche die 21. Auch hier ging es ordentlich runter um 11 Plätze. Aber auch das ist nicht der Absteiger der Woche. Wir sind auf dem Weg zur Nummer 1. Bleiben Sie weiterhin dran. Fiebern Sie mit. Jetzt mit der 20. 2 Plätze gut gemacht. Johnny Hamburg, ich wünschte, ich wäre ein Supermarkt.

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11: Die 30 meistgewünschten Hits, die sie Woche für Woche aufs Neue zusammenstellen mit ihren drei Favoriten, die sie uns sagen und mitgemacht hat, auch Eva Storch aus Petersberg. Und sie ist heute Gewinnerin Nummer 2 in der 852. Ausgabe. Herzlichen Glückwunsch, auch sie gewinnen ein Radio Paloma Paket. Ja, machen auch sie mit. Sagen sie uns ihre drei Lieblingshits für die kommende Ausgabe. Ganz einfach mit wenigen Mausklicks auf radiopaloma.de oder ganz bequem von der Couch aus mit der Radio Paloma App. Ab Punkt 18 Uhr gibt's die brandneue Liste und dann können Sie bereits für die kommende Ausgabe am nächsten Samstag abstimmen. Wir sind auf dem Weg zur Nummer 1, machen jetzt einen kurzen Zwischenhalt in der Geschichte der Schlager der Woche und blicken zurück aufs Jahr 2012. Heute vor 14 Jahren die Nummer 1 hier in den Schlagern der Woche, Andy Borg und als sie noch Anna hieß.

Heute vor 14 Jahren auf den Tag genau Platz 1 hier in den Schlagern der Woche. Annie Borg, als sie noch Anna hieß, auf Radio Paloma. 100% deutscher Schlager in den Schlagern der Woche. Ja, wer schafft es in dieser Woche auf Platz Nummer 1? Wieder Vanessa Mai oder holt sich vielleicht Maite Kelly die 1 wieder zurück? Bleiben Sie weiterhin dran, fiebern Sie mit. Jetzt mit der 19 und dort, ja, jetzt kommt er, der Absteiger der Woche. Letzte Woche war sie noch auf der 5. In dieser Woche, wie gesagt, die 19. 14 Plätze runter. Schon längst verliebt. Hier ist Sonja Liebing. Das haben Sie so bestimmt.

Die dritte Woche mit dabei, Beatrice Egli und Bass hier auf Radio Paloma. 100% deutscher Schlager. Letzte Woche die 17, diese Woche die 18. Hier ist Radio Paloma, 100% deutscher Schlager mit den 30 meistgewünschten Hits, die Sie Woche für Woche aufs Neue zusammenstellen. Und immer an dieser Stelle gucken wir ja auf die ganz offiziellen deutschen Schlagercharts, auf die offiziellen deutschen Albumschlagercharts. Ja, und da richtet sich heute unser Blick auf Platz Nummer 15, denn wieder mit dabei ist Maite Kelly mit ihrem Album 7 Leben, das ist aus dem Jahr 2016. Seit 118 Wochen insgesamt ist dieser Song in den deutschen Charts mit dabei. 5 Wochen war sie mit dem Album auf der 1. Ja, und jetzt, wie gesagt, ist sie wieder neu eingestiegen damit auf der 15. Und aus diesem Album hören wir jetzt Isla D'Amour.

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Seit mittlerweile 10 Wochen mit dabei. Christian Leitz, weil wir Träumer sind, hier auf Radio Paloma, 100% deutscher Schlager. Diese Woche ging es aber ordentlich nach unten. Letzte Woche die 7, diese Woche die 17. 10 Plätze musste er abgeben. Ja, und auf der 16, da ging es 4 Plätze nach oben von der 20 für Julian David. Hier ist Anders als man liebt.

Olaf der Flipper und Weltklasse hier auf Radio Paloma, 100% deutscher Schlager. Letzte Woche die 23, diese Woche die 15. 8 Plätze ging's ja also schon nach oben. Ja, ich sag an dieser Stelle Weltklasse und ich hoffe, dass unsere Fußballjungs, unsere DFB-Jungs auch Weltklasse spielen jetzt bei der Fußball-Weltmeisterschaft, die am Donnerstag hier losgeht. Hier ist Radio Paloma, 100% deutscher Schlager mit den Schlagern der Woche. Einen neuen Schlager haben wir schon gehört und hier kommt der zweite. Olaf Berger, Alles oder Dich.

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0: Seit 6 Wochen ist er mit dabei, Mike Leon Grosch und Dein Leben hier auf Radio Paloma, 100% deutscher Schlager. Aber auch hier ging es in dieser Woche ordentlich nach unten. Letzte Woche noch die 4, diese Woche nur die 13. 9 Plätze musste er also abgeben. Ja, das haben Sie so bestimmt hier in den 30 meistgewünschten Hits. Und die zweite Stunde der 852. Ausgabe neigt sich jetzt auch schon wieder dem Ende zu. Und wir gucken mal, was wir alles in dieser Stunde gehört haben. Auf der 24, der erste Neueinsteiger, Graziano und Neue Liebe. Neue Liebe, neues Glück.
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0: Die 23 in dieser Woche für Anna-Maria Zimmermann.
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0: Auf der 22 Saskia Leppin.
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0: Die 21 für Mella Rose.
4: Manuel, goodbye. Ich sag auf Wiedersehen.
0: Auf der 20 Johnny Hamburg.
5: 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Damit er nichts vergisst und alles tut.
0: Platz Nummer 19 für den Absteiger der Woche. Um 14 Plätze ging's hier nach unten für Sonja Liebing. Schon längst verliebt.
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0: Platz Nummer 18 für Beatrice Egli.
7: 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Ich krieg nie, nie, nie von dir genug.
0: Auf der 17 Christian Leis.
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0: Und die 16 für Julia David.
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0: Die 15, Olaf der Flipper.
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0: Auf der 14, der zweite Neueinsteiger, aber auch noch nicht der letzte, Olaf Berger, Alles ohne dich.
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0: Und auf der 13, Mike Leon Grosch.
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0: Ja, sie haben wirklich in dieser Woche allerhand durcheinander gewürfelt mit ihren 3 Favoriten, die sie uns gesagt haben. Machen Sie mit für die nächste Woche, sagen Sie uns Ihre 3 Lieblingshits. Ganz einfach, zum Beispiel auch per Postkarte. Schreiben Sie auf die Ihre 3 Favoriten drauf und das Ganze geht dann an Radio Paloma. Stichwort Schlager der Woche. Postfach 15L15 in 10673 Berlin. Wir sind auf dem Weg zur Nummer 1. Apropos Nummer 1, kurzer Zwischenhalt in der Geschichte der Schlager der Woche. Wir gehen zurück ins Jahr 2025. Heute vor einem Jahr, Ihre Nummer 1, Andrea Berg. Und wir sehen uns.
13: Wir sehen

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1: Ich bin Dirk Zeitler. Bundeskanzler Merz hat Zweifel an der Fähigkeit seiner Regierung zur Modernisierung Deutschlands zurückgewiesen. Das Land habe die Kraft für die notwendigen Reformen und einen neuen Aufbruch, betonte er beim Landesparteitag der CDU Mecklenburg-Vorpommern in Linstow. Er sei sicher, dass man die gegenwärtigen Schwierigkeiten überwinden könne. Auch die Koalition in Berlin habe dafür die Kraft und die notwendige Geschlossenheit.
2: Ich bin zuversichtlich, dass Deutschland schon wieder in relativ kurzer Zeit ganz anders aussehen kann.
1: Merz verwies etwa auf die Vorhaben zur Digitalisierung und Entbürokratisierung. Pakistans Innenminister Naqvi reist nach erneuten Kampfhandlungen zwischen den USA und dem Iran nach Teheran. Geplant seien hochrangige Treffen mit iranischen Regierungsbeamten, heißt es aus pakistanischen Sicherheitskreisen. Ziel sei es, den Dialog zwischen dem Iran und den USA zu fördern. Regionale Staaten und vor allem Pakistan vermitteln zwischen Washington und Teheran, um den Krieg dauerhaft zu beenden. Die Deutsche Umwelthilfe kritisiert die Abfallkonzepte großer deutscher Musikfestivals. Nach einer Umfrage unter 10 der größten Veranstaltungen forderte die Organisation vor allem mehr Mehrweg, bessere Mülltrennung und nachhaltigere Sanitärkonzepte.
3: Volle Campingplätze, tausende Besucher und jede Menge Müll. Das größte Problem ist laut der Deutschen Umwelthilfe, dass es zu wenig Einwegverpackungen gibt. Auch bei der Mülltrennung auf Festival- und Campingflächen ist demnach noch Luft nach oben. Immerhin, einige Festivals sind laut der Organisation schon auf dem richtigen Weg. Rock am Ring zum Beispiel hat ein Green Camping-Angebot, bei dem deutlich mehr auf Mülltrennung und Mehrwegverpackungen geachtet wird. Zoe Tassovali, Nachrichtenredaktion.
1: Nach gut 2 Wochen Behandlung in der Berliner Charité ist der US-amerikanische Ebola-Patient aus dem Krankenhaus entlassen worden. Der Arzt, der sich in der Demokratischen Republik Kongo infiziert hatte, befindet sich in gutem Gesundheitszustand, teilte die Klinik mit. Seit dem 30. Mai sei kein Virus mehr bei ihm nachgewiesen worden. Im Einklang mit international üblichen Kriterien habe das zuständige Gesundheitsamt die Isolationsanordnung daher aufgehoben. Zum Wetter, die aktuelle Vorhersage des Deutschen Wetterdienstes. Westen und Norden einige Regenwolken, vereinzelt auch Gewitter dabei, ansonsten länger sonnig. Über den Nachmittag drohen an den Alpen ebenfalls Schauer und Gewitter. 18 bis 26 Grad maximal. Morgen im Norden eher bedeckt und regnerisch, Richtung Süden klart es auf. Nur Richtung Alpen wieder mehr Wolken, bei nochmal 19 bis 26 Grad. An der Küste etwas kühler.
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7: Zielgerade in der 852. Ausgabe. Schönes erstes Juni-Wochenende Ihnen allen. Ja, wir sind auf dem Weg zur Nummer 1, angekommen jetzt bei der 12. Und da ging es in dieser Woche ein Plätzchen nach oben von der 13 für Francine Jordi. Hier ist ihr Mutmacher-Song. 100%.

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Boomerang, Jake Hahn hier auf Radio Paloma, 100% deutscher Schlager. Letzte Woche die 6, diese Woche die 11. 5 Plätze musste er abgeben. Ja, und auf der 10, da ging es um 4 Plätze nach oben von der 14 für Pedro Basile. Hier ist Amor Mio. 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

Simon und Charlie Brunner aus einem Guss hier auf Radio Paloma. 100% deutscher Schlager in den Schlagern der Woche. Letzte Woche die 11, diese Woche die 9. Zwei Plätze gut gemacht. Ja, nach der 9 kommt die 8 und dort Neueinsteiger Nummer 3 in dieser Woche, aber noch nicht der letzte. Hier ist Ella Endlich und Cinderella. 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
2: Das sind die 30 meistgewünschten Hits, die Sie jede Woche aufs Neue zusammenstellen mit Ihren drei Favoriten, die Sie uns sagen. Ja, und mitgemacht hat in dieser Woche auch Marion Schwarz aus Nossen und sie ist heute Gewinnerin Nummer 3 in der 852. Ausgabe. Herzlichen Glückwunsch, auch Sie gewinnen ein Radio Paloma Paket. Machen auch Sie mit, sagen Sie uns Ihre drei Lieblingshits für die nächste Woche, für die nächste Ausgabe. Ganz einfach auf radiopaloma.de oder über die Radio Paloma App. Ab Punkt 18 Uhr gibt es heute die brandneue Liste und dann können Sie bereits für die kommende Ausgabe am nächsten Samstag abstimmen. Wir sind auf dem Weg zur Nummer 1 und apropos Nummer 1, kurzer Zwischenhalt in der Geschichte der Schlager der Woche. Wir blicken zurück ins Jahr 2011. Heute vor 15 Jahren die Nummer 1, die Cappuccinos und Party auf dem Mond.

vor 15 Jahren Platz Nummer 1 hier in den Schlagern der Woche. Die Cappuccinos auf Radio Paloma, 100% deutscher Schlager. Wer schafft es in dieser Woche hier in den Schlagern der Woche auf den goldenen Schlagercharts thron? Bleiben Sie weiterhin dran, fiebern Sie mit. Jetzt mit der 7, hoch von der 9 um 2 Plätze. Tommy Steiner. Weit.

0: Joey Heindle, die zweite Woche mit dabei. Schwer zu erklären, letzte Woche die 8, diese Woche die 6. Zwei Plätze ging es auch hier ebenfalls nach oben. Hier ist Radio Paloma, 100% deutscher Schlager mit den Schlagern der Woche, den 30 meistgewünschten Hits. Wir haben ja schon 3 neue Titel gehört und Neueinsteiger Nummer 4 und damit auch der höchste in dieser Woche, den hören wir gleich, den habe ich gleich für Sie. Aber erstmal habe ich ein anderes Highlight für Sie auf der 5 und zwar den Aufsteiger der Woche. Hoch von der 15 um sagenhafte 10 Plätze. Christine Stark, Alemannia.
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0: Am Mittwoch geht ihre 360-Grad-Stadion-Tournee los. Helene Fischer und heute Nacht hier auf Radio Paloma 100% deutscher Schlager. Neue Musik von ihr und der vierte Neueinsteiger in dieser Woche hier in den Schlagern der Woche. Auf der 4 direkt, das haben sie so bestimmt. Herzlichen Glückwunsch dazu. Ja, 4 neue Titel haben wir in dieser Woche gehört. Das heißt natürlich dann auch ganz automatisch, dass 4 Titel nicht mehr mit dabei sind. Und so hat es in dieser Woche nicht mehr mit reingeschafft. Maite Kelly und Frei.
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0: Ebenfalls nicht mehr mit dabei ist Dennis Wilms.
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0: Oh. Laura und Marc haben es diese Woche auch nicht mehr mit reingeschafft.
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0: Ja, und Beatrice Egli, die ist mit Alibi auch nicht mehr mit dabei.
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0: Ja, das alles haben Sie so bestimmt mit Ihren 3 Favoriten, die Sie uns gesagt haben. Machen Sie mit für die nächste Woche. Sagen Sie uns Ihre 3 Lieblingshits ganz einfach auf radiopaloma.de. So, jetzt geht's rein in die ersten 3 Plätze in der 852. Ausgabe. Und auf der 3, letzte Woche war sie noch Platz 2. Hier ist Ein Kuss in Paris, Maite K.

Vor zwei Wochen noch die 1, letzte Woche die 2 und in dieser Woche nur die 3. Malte Kelly, ein Kuss in Paris hier auf Radio Paloma. 100% deutscher Schlager in den Schlagern der Woche. Wer schafft es auf Platz Nummer 1? Wir haben auf jeden Fall eine neue Nummer 2. Hoch von der 3. Hier ist Kerstin Ott und Rosalinde.

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1: In dieser Woche ging es nochmal ein Plätzchen nach oben, von der 3 hoch auf die 2, Kerstin Ott und Rosalinde hier in den Schlagern der Woche. Damit sind wir in der 852. Ausgabe der 30 meistgewünschten Hits angekommen bei Platz Nummer 1. Und sie hat die 1 verteidigt. Letzte Woche die 1, diese Woche die 1. Hier ist Vanessa Mai und Rohdiamant. Herzlichen Glückwunsch.
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0: zum zweiten Mal ihre Nummer 1. Vanessa Mai und Rohdiamant hier auf Radio Paloma, 100% deutscher Schlager. Ja, das war sie, die 852. Ausgabe der 30 meistgewünschten Hits. Machen Sie mit für die nächste Woche, sagen Sie uns Ihre drei Lieblingshits, denn Sie haben es hier in der Hand, wer auf Platz 1 kommt. Sagen Sie uns Ihre drei Lieblingshits ganz einfach auf radiopaloma.de oder über die Radio Paloma App. Ich bin Stefan Loi, freue mich, wenn Sie dann am nächsten Samstag auch wieder mit dabei sind, von 15 bis 18 Uhr. Bis dahin.
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1: Ich bin Dirk Zeitler. Am letzten Tag des Internationalen Wirtschaftsforums in St. Petersburg haben die ukrainischen Streitkräfte die Millionenstadt erneut unter Beschuss genommen. Die Einwohner der Stadt wurden gebeten, in ihren Wohnungen zu bleiben. Auch andere russische Regionen meldeten Attacken.
2: Auf dem Wirtschaftsforum hier in St. Petersburg zeigten sich die Teilnehmer und die Besucher unbeeindruckt von dem Drohnenalarm. Auch auf den Straßen der Touristenmetropole ist klar, dass sich viele Menschen nicht an den Appell halten, lieber zu Hause zu bleiben. Hier in der Nähe im Leningrader Gebiet gab es Evakuierungen von Wohnhäusern, weil es auf einem Militärgelände brannte. Und auch im nahen Kronstadt, wo die baltische Flotte stationiert ist, waren ein Raketenlager und Kriegsschiffe Ziele der Angriffe. Aus St. Petersburg, Ulf Mauder.
1: Bundeskanzler Merz hat Zweifel an der Fähigkeit seiner Regierung zur Modernisierung Deutschlands zurückgewiesen. Das Land habe die Kraft für die notwendigen Reformen und einen neuen Aufbruch, betonte er beim Landesparteitag der CDU Mecklenburg-Vorpommerns. Er sei sicher, dass man die gegenwärtigen Schwierigkeiten überwinden könne, so Merz. Auch die Koalition in Berlin habe dafür die Kraft und die notwendige Geschlossenheit.
3: Ich bin zuversichtlich, dass Deutschland schon wieder in relativ kurzer Zeit ganz anders aussehen kann.
1: Merz verwies auf die Vorhaben zur Entbürokratisierung und zur Digitalisierung. Papst Leo ist zum Auftakt seiner Spanienreise von König Felipe und Königin Letizia empfangen worden. Unter dem Motto "Erhebt den Blick" besucht das Oberhaupt von weltweit 1,4 Milliarden Katholiken nach der Hauptstadt Madrid bis Freitag nächster Woche auch Barcelona und die Kanarischen Inseln. In dem überwiegend katholischen Land werden zu Veranstaltungen unter freiem Himmel Hunderttausende Menschen erwartet. Nach gut zwei Wochen Behandlung in der Berliner Charité ist der US-amerikanische Ebola-Patient aus dem Krankenhaus entlassen worden. Der Arzt, der sich in der Demokratischen Republik Kongo infiziert hatte, befindet sich in gutem Gesundheitszustand, teilte die Klinik mit. Seit dem 30. Mai sei kein Virus mehr bei ihm nachgewiesen worden. Im Einklang mit international üblichen Kriterien habe das zuständige Gesundheitsamt die Isolationsanordnung daher aufgehoben. Zum Wetter, die aktuelle Vorhersage des Deutschen Wetterdienstes. Westen und Norden einige Regenwolken, vereinzelt auch Gewitter dabei, ansonsten länger sonnig. Über den Nachmittag drohen an den Alpen ebenfalls Schauer und Gewitter. 18 bis 26 Grad maximal. Morgen im Norden eher bedeckt und regnerisch, Richtung Süden klart es auf. Nur Richtung Alpen wieder mehr Wolken, bei nochmal 19 bis 26 Grad. An der Küste etwas kühler.
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